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1: Guten Tag, heute im Nachrichtenstudio Juraj Gigac.
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1: Slowakische Delegation in Aserbaidschan. Kritik am Sicherheitschef der Eisenbahninfrastruktur. Außenminister Blanner im UN-Sitz in New York. Am Montag sind Präsident Pellegrini, Verteidigungsminister Kalinjak, Wirtschaftsministerin Sakova, Innenminister Schutai Eshtok und Nationalbankgouverneur Kasimir nach Aserbaidschan gereist. Im unlängst zurückeroberten Bergkarabach berieten sie am Dienstag mit dem Präsidenten Aliyev über Energieressourcen, industrielle und technologische Zusammenarbeit und Einbindung der slowakischen Unternehmen in den Wiederaufbau der kriegszerstörten Gebiete. In Aserbaidschan regiert die Familie Aliyev seit dem Militärputsch von 1993 mit autoritärer Herrschaft. Dortige Erdöl- und Erdgasvorkommen sind als Alternative zu russischen Energieträgern begehrt. So beziehen etwa Deutschland und Österreich seit Januar 2026 Erdgas aus Aserbaidschan. Der Parlamentsvize für die oppositionelle Partei Progressivne Slovensko Martin Dubeci hat am Montag den Generaldirektor des slowakischen Bahninfrastrukturunternehmens ŽSR aufgefordert, den Direktor für Sicherheit und Krisenmanagement Jan Grof abzuberufen. Dieser habe sich in Russland nicht nur, wie RSI am Freitag informierte, mit Vertretern der rechtsradikalen Schirinowski-Partei getroffen, sondern auch am internationalen Nevsky-Forum der Russischen Akademie für Volkswirtschaft und öffentlichen Dienst beim Präsidenten der Russischen Föderation teilgenommen. Grof verfügt über weitreichende Befugnisse in Bezug auf die slowakische Eisenbahninfrastruktur, die unter anderem zum Transport von Waren in die Ukraine genutzt wird. Der PS-Sicherheitsexperte Peter Bator rief das Nationale Sicherheitsamt auf, die Sicherheitsüberprüfung des Eisenbahnmanagers neu zu bewerten. Das Unternehmen ŽSR teilte inzwischen mit, eine höhere Überprüfungsstufe beantragen zu wollen. Bislang sehe es allerdings kein Sicherheitsrisiko. Am Montag hat der slowakische Außenminister Juraj Blanner beim informellen Treffen des UN-Sicherheitsrats in New York gesprochen. Ihm zufolge müssen Naturressourcen zum Frieden und nicht zu Konflikten beitragen. Beim Nachhaltigkeitsforum plädierte er für eine Reform der UN und die Einhaltung des Völkerrechts. Im Zuge seiner UN-Visite leitete Blanner auch die Kampagne für die Kandidatur der Slowakei im Sicherheitsrat ein. Die Nachrichten entstammen den Meldungen der slowakischen Presseagentur TASR.
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1: Im Juli 2007 hat der langjährige Ministerpräsident der Slowakei Robert Fico während seiner ersten Regierungszeit erklärt, dass die Autobahn D1 zwischen der Hauptstadt Bratislava und der Ostmetropole Košice bis 2010 fertiggestellt sein werde. 19 Jahre nach dieser Zusicherung fehlen immer noch ungefähr 30 Kilometer in der Mitte, wobei im Abschnitt Turani-Hubova mit dem geplanten Tunnel Korbelka noch keine Bauarbeiten im Gange sind. Dieser Zustand führt regelmäßig zu kilometerlangen Staus vor und in der Stadt Ružomberok. Sehr dichten Verkehr gibt es auch östlich von Košice entlang des Abschnitts der E50 bis zum Grenzübergang Višnja-Nemetske an der ukrainischen Grenze. Hier in der Region Semplin fehlt die Autobahn komplett. Im Juni 2026 hat das Verkehrsministerium die 2022 von der vorherigen Regierung vorgenommene Hochstufung der betreffenden Streckenabschnitte wieder rückgängig gemacht. Von den Plätzen 12 bis 15 auf die Plätze 101 bis 103 in der Liste der Prioritäten. Der Bürgermeister der an der Verkehrsader liegenden Gemeinde Dargow Jankiš weist darauf hin, dass das Dorf jeden Tag von 20.000 Kraftfahrzeugen passiert wird. Das Verkehrsministerium informiert indes, dass die Herunterstufung keine Verzögerung nach sich ziehen werde. Verkehrsminister Josef Raš sagte, dass Ministerpräsident Fico bei der Juni-Regierungssitzung beschlossen habe, dass die Ausschreibung für das Projekt der Umweltverträglichkeit bis Ende August abgeschlossen sein müsse. Er betont, die Semplin-Autobahn hat keinen einzigen Tag Verspätung. Peter Batory, Politiker der oppositionellen Partei SAS und Bürgermeister der ostslowakischen Gemeinde Baškovce, teilt diese Zuversicht des Ministers nicht. Wir haben reale Erfahrungen damit, dass 4 Beschlüsse der Regierung Fico hierzu bereits links liegen gelassen wurden. Ich gehe nicht davon aus, dass sie diesen erfüllen. Im Regierungsprogramm der aktuellen Regierung Fico steht, als Nachbarland kommt der slowakischen Republik eine besondere Stellung bei der Integration der Ukraine in den Binnenmarkt sowie bei der Entwicklung und Modernisierung der Verbindungen zwischen der Ukraine und der Europäischen Union zu. Einschließlich grenzüberschreitender und regionaler Verbindungen. Wann genau mit dem Bau der Autobahn zwischen Košice und der Ukraine begonnen, geschweige denn wann er abgeschlossen sein wird, ist nach wie vor nicht bekannt. Im Juni 2024 wurde die Durchführbarkeitsstudie mit insgesamt 8 Alternativen der Trassierung fertiggestellt.
3: Liebe Hörerinnen und Hörer, herzlich willkommen zum Magazinteil der Sendung von Radio Slowakei International. Heute erinnern wir an einen slowakischen Schriftsteller, der nicht nur über literarisches Talent verfügte, sondern auch als Maler und Organisator beeindruckte, Josef Ziger Hronsky. Gestern, am 13. Juli, jährte sich sein Tod zum 66. Mal. Aus diesem Anlass präsentieren wir Ihnen einen Archivbeitrag, den wir im Frühjahr anlässlich seines 130. Geburtstags gestaltet haben. Nikita Kramitschew am Mischpult und Marika Antaschowa am Mikrofon wünschen Ihnen angenehmes Zuhören.
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3: Ursprünglich wollte er Maler werden. Sein Vater, ein Arbeiter, der für 6 weitere Kinder sorgen musste, hatte jedoch nur wenig Geld und hielt noch weniger davon, dass der Umgang mit dem Pinsel ein angesehener Beruf sein könnte. So wurde Josef Ziger Hronsky Mathematiklehrer. Heute erfahren die Schüler hierzulande von ihm als einem der bedeutendsten slowakischen Schriftsteller des 20. Jahrhunderts und als Vertreter der ältesten kulturellen und wissenschaftlichen Institution der Slowaken, Matica Slovenska. Von seinem Lebensweg und literarischen Schaffen erzählt eindrucksvoll die Dauerausstellung in seinem Wohnhaus in der Stadt Martin unter dem Titel Josef Ziger Hronsky – Ein Leben ohne Rast.
4: Dom Jozefa Cigera Hronského bol navrhnutý a postavený samotným Jozefom Cigerom Hronským.
5: Das Haus von Josef Ziger Hronsky wurde von ihm selbst entworfen und von 1937 bis 1939 gebaut. Hier verbrachte er die glücklichsten 6 Jahre seines Lebens. Er führte nämlich Tagebuch und hinterließ während seiner Emigration in Österreich, Bayern, Italien und Argentinien schöne Erinnerungen an seine glücklichste Zeit hier in Martin.
3: Mit diesen Worten beginnt Helena Beláková, Mitarbeiterin des Archivs von Matica Slovenska, die Führung durch das Haus von Josef Ziger Hronsky in Martin. Er wurde am 23. Februar 1896 in Zvolen als Josef Ziger geboren. Da er Spaziergänge entlang des Flusses Hron liebte, fügte er seinem Nachnamen noch einen weiteren hinzu, Hronsky. Während des Ersten Weltkriegs war er als Soldat eines Infanterieregiments an der italienischen Front im Dienst. Nach seiner Rückkehr heiratete er Anna Valeria Ružináková und begann an den Schulen in den Städten Kremnica und Krupina zu unterrichten. Auf Einladung des damaligen Sekretärs von Matica Slovenska, Stefan Krčméry, kam er nach Martin, erklärt Helena Beláková. Sie geht an den Wänden mit Familienfotos und Bildern, die Josef Ziger Hronsky gemalt hat, an einer Vitrine mit seinen persönlichen Gegenständen entlang.
5: Er rauchte gern, deshalb ist hier diese Tabakdose. Er spielte gern Karten, deshalb gibt es hier das französische Kartenblatt. Seine Frau schenkte ihm diesen Rosenkranz zu seinem 50. Geburtstag, den er in Italien feierte. Er trug diese Uhr und benutzte diese Rasierutensilien. Interessant sind die beiden kleinen Lederbeutel. In dem einen befinden sich Reliquien des heiligen Franz von Assisi. Josef Ziger Hronsky lebte eine Zeit lang in Assisi und auf Wunsch Wunsch des Franziskanerordens schuf er wunderschöne, riesige Entwürfe für Glasmalereien. Dafür erhielt er neben einer finanziellen Vergütung auch diese Reliquien. Den anderen Lederbeutel hat er selbst genäht. Einige schreiben, dass er ihn mit Erde aus dem Grab seiner Eltern gefüllt hat. Andere wiederum, dass es sich um Erde vom Nationalfriedhof in Martin handle. Er legte ein paar Perlen aus dem Rosenkranz seiner Mutter hinein und trug ihn sein ganzes Leben lang bei sich.
3: In einer weiteren Vitrine sind Kinder- und Jugendbücher wie Trimudre Kozliatka, Die drei klugen Geißlein, Smelly Saiko, Das tapfere Hasi, Smelly Saiko of Afrika, Das tapfere Hasi in Afrika oder Sokoljar Tomas, Falkner Thomas ausgestellt. Das Märchen Butkacik Adubkacik über Schweinchen, die sich nicht fressen lassen wollten und sich deshalb auf den Weg in die Welt hinausmachten, kann man sich in der Ausstellung auch als Schwarz-Weiß-Film ansehen. Unter den Büchern für Jugendliche und Erwachsene finden sich beispielsweise Zakopani Mecz, Eingegrabenes Schwert, Chlieb, Brot, Pisar Gratsch, Schreiber Gratsch oder der Roman Josef Mack, der verfilmt wurde. In den Werken von Josef Ziger-Hronsky dominiert die ländliche Umgebung. Er befasst sich aber auch mit den Problemen der Intelligenz und Frauen. Seine Werke sind zeitlos, meint der Bürgermeister der Stadt Martin, Jan Danko.
6: Mnie osłowiła ta myślenka.
7: Mich hat der folgende Gedanke angesprochen. Der Mensch muss durchhalten, auch wenn es scheint, als stünde die ganze Welt gegen ihn. Ich denke, dass dieser Gedanke nach wie vor aktuell ist.
3: Im Jahr 1933 wurde Josef Ziger-Hronsky Sekretär und 1940 Verwalter der Kultureinrichtung Matica Slovenska. Er gründete die slowakische Nationalbibliothek, die Druckerei Neografia, die sogenannte Schatnica, Garderobe, der Matica Slovenska die Kostüme und Trachten verleiht, sowie den Rundfunk in Martin. Er machte sich auch um die Entwicklung des Puppentheaters in der Slowakei verdient und trug zur Gründung einer professionellen Bühne in Martin bei, das Slovenske Komorne Divadlo, slowakisches Kammertheater. Er war ein außergewöhnlicher Manager der slowakischen Kultur, der seine persönlichen Fähigkeiten voll entfalten konnte. Die Zeit war ihm bis zu seinem erzwungenen Exil wohlgesonnen, sagt der Vorsitzende von Matica Slovenska, Marian Gesper.
7: Die Verlagstätigkeit von Matica Slovenska breitete sich in alle Ecken der Slowakei aus. In den Regionen kam es zu einer solchen Aktivierung von Lehrern, kulturellen und anderen Kollektiven, dass die Matica Slovenska unter seiner Verwaltung ihre Mitgliederzahl praktisch verdoppelte. Man muss betonen, dass er auch im industriellen, produktiven Bereich Wirkung zeigte. Er war ein hervorragender Manager, der die schrittweise Umwandlung der sogenannten neuen Matica Druckerei in Martin in Neografia initiierte. Neografia ist bis heute ein großes polygraphisches Unternehmen. Selbst nach dem Zweiten Weltkrieg und während der sozialistischen Ära wurde es vom Staat unterstützt und konnte sich weiterentwickeln. Nicht nur während des Sozialismus, sondern auch nach 1989 kamen beispielsweise Drucker aus Slowenien oder Serbien nach Martin, um dort zu lernen. Auch dies ist ein lebendiges Erbe von Josef Ziger-Hronsky. Umso trauriger ist es, dass Hronsky heute völlig absurden Angriffen ausgesetzt ist. Man wirft ihm angebliche Kollaboration oder Sympathie für das damalige Regime des slowakischen Staates vor. Das ist in Wirklichkeit, wenn man die tatsächlichen historischen Fakten kennt, sehr relativ. Er stand lediglich an der Spitze einer kulturellen Einrichtung, nicht einer Machtinstanz. Es muss gesagt werden, dass gerade während seiner Amtszeit als Verwalter zahlreiche Widerstandsgruppen der Matica Slovenska aktiv waren. Er wusste sehr gut, dass seine Mitarbeiter antifaschistische Widerstandsaktivitäten betrieben und er hat sie nicht verraten, sondern im Gegenteil. Er stellte sich hinter den Sekretär der Matica Slovenska Jan Martak, den Künstler Kavasch, einen Slowaken jüdischer Herkunft, sowie hinter Turzo Nosicki, die als bekannte antifaschistische Aktivisten aus der Region Turiec galten.
3: Musik Bevor wir einige Facetten im Leben von Josef Ziger-Hronsky näher beleuchten, legen wir eine kurze musikalische Pause ein mit einer der bekanntesten slowakischen Sängerinnen, die in Martin geboren wurde. Jana Kirschner singt das Lied Medzi nami, zwischen uns.

0: Es liegt nur an uns, ob wir den Weg zu einem tieferen Verständnis und einer differenzierteren Sichtweise einschlagen, was natürlich viel schwieriger ist, als jemanden zu verherrlichen oder zu verdammen, erklärt Juraj Hirtschak vom Institut für Nationales Gedächtnis. Er betont, dass Historiker jede Persönlichkeit in ihrer Gesamtheit betrachten sollten, um sich einem wahrheitsgetreuen Bild und dessen Reflexion in der Gesellschaft anzunähern. Auf diese Weise wollen sie dazu beitragen, die Probleme der Vergangenheit aufzuarbeiten. Das gilt auch bei Josef Ziger-Hronsky.
1: Sein Beitrag zur slowakischen Kultur ist unbestritten. Seine Persönlichkeit kann jedoch auch anhand weiterer Aktivitäten und Haltungen betrachtet werden. Einige davon sind problematischer. Dazu gehört die Arisierung der Zinkografie von Oskar Horský aus Žilina durch die Matica Slovenska unter der Leitung von Hronský. In einem im slowakischen Nationalarchiv aufbewahrten Brief heißt es, ich zitiere, bislang haben wir keine Benachrichtigung erhalten, ob wir dieses Unternehmen arisieren dürfen werden. Das genannte Unternehmen floriert sehr gut und der Jude verdient so viel wie nie zuvor. Die Matica Slovenska selbst ist in erhöhtem Maße gezwungen, gerade bei ihm Bestellungen aufzugeben. Nach der Arisierung wäre dieses Unternehmen das einzige Zinkografieunternehmen. Ende des Zitats. Nach der Arisierung der Zinkografie und ihrer Verlegung nach Turz St. Martin stellte die Matica Oskar Horský im Unternehmen Neografia ein, in das die Zinkografie umgewandelt wurde. Man brauchte Horský als Fachmann. Das ändert aber nichts an der Tatsache, dass er eigentlich gezwungen wurde, sein Eigentum zu einem niedrigen Preis zu verkaufen. Es muss noch hinzugefügt werden, dass Oskar Horský sich später den Partisanen anschloss und von den Deutschen hingerichtet wurde.
0: Eva Orbánová, Mitglied des Wissenschaftlichen Rates der Philosophischen Fakultät der Universität Trnava, die sich mit Forschung befasst, merkt an.
2: Am 22. Dezember 1948 sprach das Volksgericht in Ružomberok Josef Ziger-Hronský vom Vorwurf, ein Kriegsverbrecher zu sein, frei.
0: Der Historiker Juraj Hirtschak weist darauf hin, dass Josef Ziger-Hronský die Bedeutung des slowakischen Nationalaufstands als Akt des heimischen Widerstands gegen den Einmarsch der Nationalsozialisten in die Slowakei abgelehnt hat. Aus subjektiver Sicht kann man ihm das nicht übel nehmen, denkt Eva Orbánová.
2: Da er in der Nacht vom 1. auf den 2. September 1944 von den Aufständischen in einem kalten Keller gefangen gehalten wurde, Schüsse hörte und nicht wusste, ob er den Morgen erleben würde, blieb ihm dieses persönliche Siegel in Erinnerung. Aber nachdem der slowakische Nationalaufstand niedergeschlagen wurde, hegte Josef Ziger-Hronský gegenüber keinem der Mitarbeiter, die am Aufstand beteiligt waren, Hass oder Feindseligkeit. Im Gegenteil, er stellte sie ein.
0: Im Keller einer Villa in Martin, unweit

0: sagen, begründen, warum man mich in das improvisierte Gefängnis geworfen hatte, beklagte sich Josef Zigaronski und wiederholte dies immer wieder gegenüber seinem Bruder, der ihn nach seiner Abreise aus Martin in Krupina besuchte.
1: Der Historiker Juraj Hirtschak weist auch darauf hin, dass keine einzige kritische Reflexion von Josef Zigaronski über die Verbrechen des totalitären Regimes während des slowakischen Staates bekannt ist.
2: Wie der Historiker Pavel Paranička es ausdrückte, war es Hronskis Tragödie, dass er den historisch-gesellschaftlichen Kontext der Zeit, in der er lebte, nicht verstanden hat. Ich würde vielleicht hinzufügen, dass in diesem Unverständnis eine engstirnige nationale Sichtweise eine große Rolle spielte, mit der Hronski ausschließlich den Nutzen des slowakischen Volkes im Blick hatte, ohne Rücksicht auf andere, die seit Jahrhunderten in der Slowakei lebten und für die dieses Land ihre Heimat war.
1: Sollte man über das Vermächtnis von Josef Zigaronski resümieren, käme man zu dem Schluss, dass er alles für das slowakische Volk, für die Aufwertung, für das Bewusstsein der Nation getan hat, erklärt Eva Orbanova. Wie sie bemerkt, machte er sich in der Zeit der Bemühungen um den zunehmenden Einfluss der Tschechischen auf die slowakische Sprache wesentlich um ihre Reinheit verdient. Nach Ende des Zweiten Weltkriegs entschied sich Josef Zigaronski aus Angst vor möglicher Verfolgung für Emigration. Eine Zeit lang lebte er auf einem Landgut im bayerischen Ginzing, wo er den Bauern bei der Ernte half. Später zog er nach Italien. Dort besuchte er die Akademie der Bildenden Künste, organisierte Ausstellungen und gründete eine Keramikwerkstatt. Anschließend ließ er sich in der argentinischen Bürgerstadt Luján nieder. Wo immer er hinging, zeichnete er, sagt Helena Belakova und fügt hinzu, dass er es nach seiner Ankunft in Südamerika sehr schwer hatte.
0: Er beherrschte die Sprache nicht und hatte keine Arbeit. Schließlich gelang es ihm, eine Anstellung in der Textilfabrik Algodonera Flandria beim flämischen Unternehmer Steverling zu finden, der an Hronski gefallen fand. Das änderte jedoch nichts an der Tatsache, dass er als einfacher Arbeiter begann. Später entwickelte er sich zum Architekten und Designer weiter. Für den Besitzer entwarf er wunderschöne Motive für Gobelins, Stoffe und Vorhänge. Innerhalb dieser Fabrik zeichnete er auch einen Sportkomplex, kulturelle Objekte sowie einen Friedhof mit Kapelle auf. Sogar das Fabrikwappen trägt die Handschrift von Hronski. Er entwarf darüber hinaus Briefmarken, Möbel, Häuser und gründete eine private Kunstschule, in der er die Kinder der Fabrikarbeiter unterrichtete.
1: Zusammen mit seinem Sohn Juraj schuf Josef Zigaronski 28 Entwürfe für Glasmalereien, die Kirchen in Santiago de Chile schmücken. Drei Entwürfe aus der Serie über die Jungfrau von Luján in Tempera gemalt, heben sich im Zwischengeschoss seines Hauses in Martin besonders hervor. Der vielseitig begabte slowakische Künstler starb am 13. Juli 1960 im Alter von 64 Jahren in Argentinien. Im Jahr 1993 wurden seine sterblichen Überreste auf dem Nationalfriedhof in Martin beigesetzt. In seinem Haus in Luján lebt heute die Urenkelin Anna Valeria, die Mathematik unterrichtet, so wie einst Josef Zigaronski.

0: Liebe Hörerinnen und Hörer, das war's für heute aus dem RSI-Studio in Bratislava. Nikita Kremitschel am Mischpult und Marika Antaschowa am Mikrofon danken Ihnen für Ihr Interesse und wünschen noch einen schönen Tag. Bis bald, auf Wiederhören.
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1: Guten Tag, heute im Nachrichtenstudio Juraj Gigac.
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1: Slowakische Delegation in Aserbaidschan. Kritik am Sicherheitschef der Eisenbahninfrastruktur. Außenminister Blanner im UN-Sitz in New York. Am Montag sind Präsident Pellegrini, Verteidigungsminister Kalinjak, Wirtschaftsministerin Sakova, Innenminister Schutai Eshtok und Nationalbankgouverneur Kazimir nach Aserbaidschan gereist. Im unlängst zurückeroberten Bergkarabach berieten sie am Dienstag mit dem Präsidenten Aliyev über Energieressourcen, industrielle und technologische Zusammenarbeit und Einbindung der slowakischen Unternehmen in den Wiederaufbau der kriegszerstörten Gebiete. In Aserbaidschan regiert die Familie Aliyev seit dem Militärputsch von 1993 mit autoritärer Herrschaft. Dortige Erdöl- und Erdgasvorkommen sind als Alternative zu russischen Energieträgern begehrt. So beziehen etwa Deutschland und Österreich seit Januar 2026 Erdgas aus Aserbaidschan. Der Parlamentsvize für die oppositionelle Partei Progressivne Slovensko Martin Dubeci hat am Montag den Generaldirektor des slowakischen Bahninfrastrukturunternehmens ŽSR aufgefordert, den Direktor für Sicherheit und Krisenmanagement Jan Grof abzuberufen. Dieser habe sich in Russland nicht nur, wie RSI am Freitag informierte, mit Vertretern der rechtsradikalen Schirinowski-Partei getroffen, sondern auch am internationalen Nevsky-Forum der Russischen Akademie für Volkswirtschaft und öffentlichen Dienst beim Präsidenten der Russischen Föderation teilgenommen. Grof verfügt über weitreichende Befugnisse in Bezug auf die slowakische Eisenbahninfrastruktur, die unter anderem zum Transport von Waren in die Ukraine genutzt wird. Der PS-Sicherheitsexperte Peter Bator rief das Nationale Sicherheitsamt auf, die Sicherheitsüberprüfung des Eisenbahnmanagers neu zu bewerten. Das Unternehmen ŽSR teilte inzwischen mit, eine höhere Überprüfungsstufe beantragen zu wollen. Bislang sehe es allerdings kein Sicherheitsrisiko. Am Montag hat der slowakische Außenminister Juraj Blanner beim informellen Treffen des UN-Sicherheitsrats in New York gesprochen. Ihm zufolge müssen Naturressourcen zum Frieden und nicht zu Konflikten beitragen. Beim Nachhaltigkeitsforum plädierte er für eine Reform der UN und die Einhaltung des Völkerrechts. Im Zuge seiner UN-Visite leitete Blanner auch die Kampagne für die Kandidatur der Slowakei im Sicherheitsrat ein. Die Nachrichten entstammen den Meldungen der slowakischen Presseagentur TASR.
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1: Im Juli 2007 hat der langjährige Ministerpräsident der Slowakei Robert Fico während seiner ersten Regierungszeit erklärt, dass die Autobahn D1 zwischen der Hauptstadt Bratislava und der Ostmetropole Košice bis 2010 fertiggestellt sein werde. 19 Jahre nach dieser Zusicherung fehlen immer noch ungefähr 30 Kilometer in der Mitte, wobei im Abschnitt Turani-Hubova mit dem geplanten Tunnel Korbelka noch keine Bauarbeiten im Gange sind. Dieser Zustand führt regelmäßig zu kilometerlangen Staus vor und in der Stadt Ružomberok. Sehr dichten Verkehr gibt es auch östlich von Košice entlang des Abschnitts der E50 bis zum Grenzübergang Višnja-Nemetske an der ukrainischen Grenze. Hier, in der Region Semplin, fehlt die Autobahn komplett. Im Juni 2026 hat das Verkehrsministerium die 2022 von der vorherigen Regierung vorgenommene Hochstufung der betreffenden Streckenabschnitte wieder rückgängig gemacht. Von den Plätzen 12 bis 15 auf die Plätze 101 bis 103 in der Liste der Prioritäten. Der Bürgermeister der an der Verkehrsader liegenden Gemeinde Dargow Jankiš weist darauf hin, dass das Dorf jeden Tag von 20.000 Kraftfahrzeugen passiert wird. Das Verkehrsministerium informiert indes, dass die Herunterstufung keine Verzögerung nach sich ziehen werde. Verkehrsminister Josef Raš sagte, dass Ministerpräsident Fico bei der Juni-Regierungssitzung beschlossen habe, dass die Ausschreibung für das Projekt der Umweltverträglichkeit bis Ende August abgeschlossen sein müsse. Er betont, die Semplin-Autobahn hat keinen einzigen Tag Verspätung. Peter Batory, Politiker der oppositionellen Partei SAS und Bürgermeister der ostslowakischen Gemeinde Baškovce, teilt diese Zuversicht des Ministers nicht. Wir haben reale Erfahrungen damit, dass 4 Beschlüsse der Regierung Fico hierzu bereits links liegen gelassen wurden. Ich gehe nicht davon aus, dass sie diesen erfüllen. Im Regierungsprogramm der aktuellen Regierung Fico steht, als Nachbarland kommt der slowakischen Republik eine besondere Stellung bei der Integration der Ukraine in den Binnenmarkt sowie bei der Entwicklung und Modernisierung der Verbindungen zwischen der Ukraine und der Europäischen Union zu. Einschließlich grenzüberschreitender und regionaler Verbindungen. Wann genau mit dem Bau der Autobahn zwischen Košice und der Ukraine begonnen, geschweige denn wann er abgeschlossen sein wird, ist nach wie vor nicht bekannt. Im Juni 2024 wurde die Durchführbarkeitsstudie mit insgesamt 8 Alternativen der Trassierung fertiggestellt.
3: Liebe Hörerinnen und Hörer, herzlich willkommen zum Magazinteil der Sendung von Radio Slowakei International. Heute erinnern wir an einen slowakischen Schriftsteller, der nicht nur über literarisches Talent verfügte, sondern auch als Maler und Organisator beeindruckte, Josef Ziger Hronsky. Gestern, am 13. Juli, jährte sich sein Tod zum 66. Mal. Aus diesem Anlass präsentieren wir Ihnen einen Archivbeitrag, den wir im Frühjahr anlässlich seines 130. Geburtstags gestaltet haben. Nikita Kramitschew am Mischpult und Marika Antaschowa am Mikrofon wünschen Ihnen angenehmes Zuhören.
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3: Ursprünglich wollte er Maler werden. Sein Vater, ein Arbeiter, der für 6 weitere Kinder sorgen musste, hatte jedoch nur wenig Geld und hielt noch weniger davon, dass der Umgang mit dem Pinsel ein angesehener Beruf sein könnte. So wurde Josef Ziger Hronsky Mathematiklehrer. Heute erfahren die Schüler hierzulande von ihm als einem der bedeutendsten slowakischen Schriftsteller des 20. Jahrhunderts und als Vertreter der ältesten kulturellen und wissenschaftlichen Institution der Slowaken, Matica Slovenska. Von seinem Lebensweg und literarischen Schaffen erzählt eindrucksvoll die Dauerausstellung in seinem Wohnhaus in der Stadt Martin unter dem Titel Josef Ziger Hronsky – Ein Leben ohne Rast.
4: Dom Jozefa Cigera Hronského bol navrhnutý a postavený samotným Jozefom Cigerom Hronským.
5: Das Haus von Josef Ziger Hronsky wurde von ihm selbst entworfen und von 1937 bis 1939 gebaut. Hier verbrachte er die glücklichsten 6 Jahre seines Lebens. Er führte nämlich Tagebuch und hinterließ während seiner Emigration in Österreich, Bayern, Italien und Argentinien schöne Erinnerungen an seine glücklichste Zeit hier in Martin.
3: Mit diesen Worten beginnt Helena Beláková, Mitarbeiterin des Archivs von Matica Slovenska, die Führung durch das Haus von Josef Ziger Hronsky in Martin. Er wurde am 23. Februar 1896 in Zvolen als Josef Ziger geboren. Da er Spaziergänge entlang des Flusses Hron liebte, fügte er seinem Nachnamen noch einen weiteren hinzu, Hronsky. Während des Ersten Weltkriegs war er als Soldat eines Infanterieregiments an der italienischen Front im Dienst. Nach seiner Rückkehr heiratete er Anna Valeria Ružináková und begann an den Schulen in den Städten Kremnica und Krupina zu unterrichten. Auf Einladung des damaligen Sekretärs von Matica Slovenska, Stefan Krčméry, kam er nach Martin, erklärt Helena Beláková. Sie geht an den Wänden mit Familienfotos und Bildern, die Josef Ziger Hronsky gemalt hat, an einer Vitrine mit seinen persönlichen Gegenständen entlang.
5: Er rauchte gern, deshalb ist hier diese Tabakdose. Er spielte gern Karten, deshalb gibt es hier das französische Kartenblatt. Seine Frau schenkte ihm diesen Rosenkranz zu seinem 50. Geburtstag, den er in Italien feierte. Er trug diese Uhr und benutzte diese Rasierutensilien. Interessant sind die beiden kleinen Lederbeutel. In dem einen befinden sich Reliquien des heiligen Franz von Assisi. Josef Ziger Hronsky lebte eine Zeit lang in Assisi und auf Wunsch des Franziskanerordens schuf er wunderschöne, riesige Entwürfe für Glasmalereien. Dafür erhielt er neben einer finanziellen Vergütung auch diese Reliquien. Den anderen Lederbeutel hat er selbst genäht. Einige schreiben, dass er ihn mit Erde aus dem Grab seiner Eltern gefüllt hat. Andere wiederum, dass es sich um Erde vom Nationalfriedhof in Martin handle. Er legte ein paar Perlen aus dem Rosenkranz seiner Mutter hinein und trug ihn sein ganzes Leben lang bei sich.
3: In einer weiteren Vitrine sind Kinder- und Jugendbücher wie Trimudre Kozliatka, Die drei klugen Geißlein, Smelly Saiko, Das tapfere Hasi, Smelly Saiko of Afrika, Das tapfere Hasi in Afrika oder Sokoljar Tomasz, Falkner Thomas ausgestellt. Das Märchen Butkacik Adubkacik über Schweinchen, die sich nicht fressen lassen wollten und sich deshalb auf den Weg in die Welt hinausmachten, kann man sich in der Ausstellung auch als Schwarz-Weiß-Film ansehen. Unter den Büchern für Jugendliche und Erwachsene finden sich beispielsweise Zakopani Mecz, Eingegrabenes Schwert, Chlieb, Brot, Pisar Gracz, Schreiber Gracz oder der Roman Josef Mack, der verfilmt wurde. In den Werken von Josef Ziger Hronsky dominiert die ländliche Umgebung. Er befasst sich aber auch mit den Problemen der Intelligenz und Frauen. Seine Werke sind zeitlos, meint der Bürgermeister der Stadt Martin, Jan Danko.
6: Mnie osłowiła ta myślenka.
7: Mich hat der folgende Gedanke angesprochen. Der Mensch muss durchhalten, auch wenn es scheint, als stünde die ganze Welt gegen ihn. Ich denke, dass dieser Gedanke nach wie vor aktuell ist.
3: Im Jahr 1933 wurde Josef Ziger Hronsky Sekretär und 1940 Verwalter der Kultureinrichtung Matica Slovenska. Er gründete die slowakische Nationalbibliothek, die Druckerei Neografia, die sogenannte Schatnica, Garderobe der Matica Slovenska, die Kostüme und Trachten verleiht, sowie den Rundfunk in Martin. Er machte sich auch um die Entwicklung des Puppentheaters in der Slowakei verdient und trug zur Gründung einer professionellen Bühne in Martin bei des Slovenske Komorne Divadlo, slowakisches Kammertheater. Er war ein außergewöhnlicher Manager der slowakischen Kultur, der seine persönlichen Fähigkeiten voll entfalten konnte. Die Zeit war ihm bis zu seinem erzwungenen Exil wohlgesonnen, sagt der Vorsitzende von Matica Slovenska, Marian Gesper.
7: Die Verlagstätigkeit von Matica Slovenska breitete sich in alle Ecken der Slowakei aus. In den Regionen kam es zu einer solchen Aktivierung von Lehrern, kulturellen und anderen Kollektiven, dass die Matica Slovenska unter seiner Verwaltung ihre Mitgliederzahl praktisch verdoppelte. Man muss betonen, dass er auch im industriellen, produktiven Bereich Wirkung zeigte. Er war ein hervorragender Manager, der die schrittweise Umwandlung der sogenannten neuen Matica-Druckerei in Martin in Neografia initiierte. Neografia ist bis heute ein großes polygraphisches Unternehmen. Selbst nach dem Zweiten Weltkrieg und während der sozialistischen Ära wurde es vom Staat unterstützt und konnte sich weiterentwickeln. Nicht nur während des Sozialismus, sondern auch nach 1989 kamen beispielsweise Drucker aus Slowenien oder Serbien nach Martin, um dort zu lernen. Auch dies ist ein lebendiges Erbe von Josef Ziger Hronsky. Umso trauriger ist es, dass Hronsky heute völlig absurden Angriffen ausgesetzt ist. Man wirft ihm angebliche Kollaboration oder Sympathie für das damalige Regime des slowakischen Staates vor. Das ist in Wirklichkeit, wenn man die tatsächlichen historischen Fakten kennt, sehr relativ. Er stand lediglich an der Spitze einer kulturellen Einrichtung, nicht einer Machtinstanz. Es muss gesagt werden, dass gerade während seiner Amtszeit als Verwalter zahlreiche Widerstandsgruppen der Matica Slovenska aktiv waren. Er wusste sehr gut, dass seine Mitarbeiter antifaschistische Widerstandsaktivitäten betrieben und er hat sie nicht verraten, sondern im Gegenteil. Er stellte sich hinter den Sekretär der Matica Slovenska Jan Martak, den Künstler Kavasch, einen Slowaken jüdischer Herkunft, sowie hinter Turzo Nosicki, die als bekannte antifaschistische Aktivisten aus der Region Turiec galten.
3: Musik Bevor wir einige Facetten im Leben von Josef Ziger-Hronsky näher beleuchten, legen wir eine kurze musikalische Pause ein mit einer der bekanntesten slowakischen Sängerinnen, die in Martin geboren wurde. Jana Kirschner singt das Lied Medzi nami, zwischen uns.

0: Es liegt nur an uns, ob wir den Weg zu einem tieferen Verständnis und einer differenzierteren Sichtweise einschlagen, was natürlich viel schwieriger ist, als jemanden zu verherrlichen oder zu verdammen, erklärt Juraj Hirtschak vom Institut für Nationales Gedächtnis. Er betont, dass Historiker jede Persönlichkeit in ihrer Gesamtheit betrachten sollten, um sich einem wahrheitsgetreuen Bild und dessen Reflexion in der Gesellschaft anzunähern. Auf diese Weise wollen sie dazu beitragen, die Probleme der Vergangenheit aufzuarbeiten. Das gilt auch bei Josef Ziger-Hronsky.
1: Sein Beitrag zur slowakischen Kultur ist unbestritten. Seine Persönlichkeit kann jedoch auch anhand weiterer Aktivitäten und Haltungen betrachtet werden. Einige davon sind problematischer. Dazu gehört die Arisierung der Zinkografie von Oskar Horský aus Žilina durch die Matica Slovenska unter der Leitung von Hronský. In einem im slowakischen Nationalarchiv aufbewahrten Brief heißt es, ich zitiere, bislang haben wir keine Benachrichtigung erhalten, ob wir dieses Unternehmen arisieren dürfen werden. Das genannte Unternehmen floriert sehr gut und der Jude verdient so viel wie nie zuvor. Die Matica Slovenska selbst ist in erhöhtem Maße gezwungen, gerade bei ihm Bestellungen aufzugeben. Nach der Arisierung wäre dieses Unternehmen das einzige Zinkografieunternehmen. Ende des Zitats. Nach der Arisierung der Zinkografie und ihrer Verlegung nach Turz St. Martin stellte die Matica Oskar Horský im Unternehmen Neografia ein, in das die Zinkografie umgewandelt wurde. Man brauchte Horský als Fachmann. Das ändert aber nichts an der Tatsache, dass er eigentlich gezwungen wurde, sein Eigentum zu einem niedrigen Preis zu verkaufen. Es muss noch hinzugefügt werden, dass Oskar Horský sich später den Partisanen anschloss und von den Deutschen hingerichtet wurde.
0: Eva Orbánová, Mitglied des Wissenschaftlichen Rates der Philosophischen Fakultät der Universität Trnava, die sich mit Forschung befasst, merkt an.
2: Am 22. Dezember 1948 sprach das Volksgericht in Ružomberok Josef Ziger-Hronský vom Vorwurf, ein Kriegsverbrecher zu sein, frei.
0: Der Historiker Juraj Hirtschak weist darauf hin, dass Josef Ziger-Hronský die Bedeutung des slowakischen Nationalaufstands als Akt des heimischen Widerstands gegen den Einmarsch der Nationalsozialisten in die Slowakei abgelehnt hat. Aus subjektiver Sicht kann man ihm das nicht übel nehmen, denkt Eva Orbánová.
2: Da er in der Nacht vom 1. auf den 2. September 1944 von den Aufständischen in einem kalten Keller gefangen gehalten wurde, Schüsse hörte und nicht wusste, ob er den Morgen erleben würde, blieb ihm dieses persönliche Siegel in Erinnerung. Aber nachdem der slowakische Nationalaufstand niedergeschlagen wurde, hegte Josef Ziger-Hronský gegenüber keinem der Mitarbeiter, die am Aufstand beteiligt waren, Hass oder Feindseligkeit. Im Gegenteil, er stellte sie ein.
0: Im Keller einer Villa in Martin, unweit des Bahnhofs, durchlebte Josef Ziger-Hronský die schwerste Nacht seines Lebens, fügt Helena Beláková hinzu.
2: Warum dem so war? Josef Ziger-Hronský als führender Vertreter der ältesten kulturellen Einrichtung in der Slowakei, der Matica Slovenska, hatte Kontakte zu Präsident Josef Tiso sowie zu den Deutschen. Und wer es wollte, nutzte dies gegen ihn. Was schrieb er über diese unselige Erfahrung? Ich zitiere, niemand konnte mir klar sagen, begründen, warum man mich in das improvisierte Gefängnis geworfen hatte, beklagte sich Josef Ziger-Hronský und wiederholte dies immer wieder gegenüber seinem Bruder, der ihn nach seiner Abreise aus Martin in Krupina besuchte.
0: Der Historiker Juraj Hirtschak weist auch darauf hin, dass keine einzige kritische Reflexion von Josef Ziger-Hronský über die Verbrechen des totalitären Regimes während des slowakischen Staates bekannt ist.
3: Ako to vyjadril historik Pavol Parenička,
1: Wie der Historiker Pavel Paranička es ausdrückte, war es Hronskis Tragödie, dass er den historisch-gesellschaftlichen Kontext der Zeit, in der er lebte, nicht verstanden hat. Ich würde vielleicht hinzufügen, dass in diesem Unverständnis eine engstirnige nationale Sichtweise eine große Rolle spielte, mit der Hronski ausschließlich den Nutzen des slowakischen Volkes im Blick hatte, ohne Rücksicht auf andere, die seit Jahrhunderten in der Slowakei lebten und für die dieses Land ihre Heimat war.
0: Sollte man über das Vermächtnis von Josef Ziger Hronsky resümieren, käme man zu dem Schluss, dass er alles für das slowakische Volk, für die Aufwertung, für das Bewusstsein der Nation getan hat, erklärt Eva Orbanova. Wie sie bemerkt, machte er sich in der Zeit der Bemühungen um den zunehmenden Einfluss der Tschechischen auf die slowakische Sprache wesentlich um ihre Reinheit verdient. Nach Ende des Zweiten Weltkriegs entschied sich Josef Ziger Hronsky aus Angst vor möglicher Verfolgung für Emigration. Eine Zeit lang lebte er auf einem Landgut im bayerischen Ginzing, wo er den Bauern bei der Ernte half. Später zog er nach Italien. Dort besuchte er die Akademie der Bildenden Künste, organisierte Ausstellungen und gründete eine Keramikwerkstatt. Anschließend ließ er sich in der argentinischen Bürgerstadt Luján nieder. Wo immer er hinging, zeichnete er, sagt Helena Belakova und fügt hinzu, dass er es nach seiner Ankunft in Südamerika sehr schwer hatte.
2: Er beherrschte die Sprache nicht und hatte keine Arbeit. Schließlich gelang es ihm, eine Anstellung in der Textilfabrik Algodonera Flandria beim flämischen Unternehmer Steverling zu finden, der an Hronsky gefallen fand. Das änderte jedoch nichts an der Tatsache, dass er als einfacher Arbeiter begann. Später entwickelte er sich zum Architekten und Designer weiter. Für den Besitzer entwarf er wunderschöne Motive für Gobelins, Stoffe und Vorhänge. Innerhalb dieser Fabrik zeichnete er auch einen Sportkomplex, kulturelle Objekte sowie einen Friedhof mit Kapelle auf. Sogar das Fabrikwappen trägt die Handschrift von Hronsky. Er entwarf darüber hinaus Briefmarken, Möbel, Häuser und gründete eine private Kunstschule, in der er die Kinder der Fabrikarbeiter unterrichtete.
0: Zusammen mit seinem Sohn Juraj schuf Josef Ziger Hronsky 28 Entwürfe für Glasmalereien, die Kirchen in Santiago de Chile schmücken. Drei Entwürfe aus der Serie über die Jungfrau von Luján in Tempera gemalt, heben sich im Zwischengeschoss seines Hauses in Martin besonders hervor. Der vielseitig begabte slowakische Künstler starb am 13. Juli 1960 im Alter von 64 Jahren in Argentinien. Im Jahr 1993 wurden seine sterblichen Überreste auf dem Nationalfriedhof in Martin beigesetzt. In seinem Haus in Luján lebt heute die Urenkelin Anna Valeria, die Mathematik unterrichtet, so wie einst Josef Ziger Hronsky.

0: Liebe Hörerinnen und Hörer, das war's für heute aus dem RSI-Studio in Bratislava. Nikita Kremitschel am Mischpult und Marika Antaschowa am Mikrofon danken Ihnen für Ihr Interesse und wünschen noch einen schönen Tag. Bis bald, auf Wiederhören.
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0: 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Guten Tag, heute im Nachrichtenstudio Juraj Gigac.
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0: Slowakische Delegation in Aserbaidschan. Kritik am Sicherheitschef der Eisenbahninfrastruktur. Außenminister Blanner im UN-Sitz in New York. Am Montag sind Präsident Pellegrini, Verteidigungsminister Kalinjak, Wirtschaftsministerin Sakova, Innenminister Schutai Eshtok und Nationalbankgouverneur Kazimir nach Aserbaidschan gereist. Im unlängst zurückeroberten Bergkarabach berieten sie am Dienstag mit dem Präsidenten Aliyev über Energieressourcen, industrielle und technologische Zusammenarbeit und Einbindung der slowakischen Unternehmen in den Wiederaufbau der kriegszerstörten Gebiete. In Aserbaidschan regiert

0: die Familie Aliyev seit dem Militärputsch von 1993 mit autoritärer Herrschaft. Dortige Erdöl- und Erdgasvorkommen sind als Alternative zu russischen Energieträgern begehrt. So beziehen etwa Deutschland und Österreich seit Januar 2026 Erdgas aus Aserbaidschan. Der Parlamentsvize für die oppositionelle Partei Progressivne Slovensko Martin Dubeci hat am Montag den Generaldirektor des slowakischen Bahninfrastrukturunternehmens ŽSR aufgefordert, den Direktor für Sicherheit und Krisenmanagement Jan Grof abzuberufen. Dieser habe sich in Russland nicht nur, wie er es am Freitag informierte, mit Vertretern der rechtsradikalen Schirinowski-Partei getroffen, sondern auch am internationalen Nevsky-Forum der Russischen Akademie für Volkswirtschaft und öffentlichen Dienst beim Präsidenten der Russischen Föderation teilgenommen. Grof verfügt über weitreichende Befugnisse in Bezug auf die slowakische Eisenbahninfrastruktur, die unter anderem zum Transport von Waren in die Ukraine genutzt wird. Der PS-Sicherheitsexperte Peter Bator rief das Nationale Sicherheitsamt auf, die Sicherheitsüberprüfung des Eisenbahnmanagers neu zu bewerten. Das Unternehmen ŽSR teilte inzwischen mit, eine höhere Überprüfungsstufe beantragen zu wollen. Bislang sehe es allerdings kein Sicherheitsrisiko. Am Montag hat der slowakische Außenminister Juraj Blana beim informellen Treffen des UN-Sicherheitsrats in New York gesprochen. Ihm zufolge müssen Naturressourcen zum Frieden und nicht zu Konflikten beitragen. Beim Nachhaltigkeitsforum plädierte er für eine Reform der UN und die Einhaltung des Völkerrechts. Im Zuge seiner UN-Visite leitete Blana auch die Kampagne für die Kandidatur der Slowakei im Sicherheitsrat ein. Die Nachrichten entstammen den Meldungen der slowakischen Presseagentur TASR.
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0: Im Juli 2007 hat der langjährige Ministerpräsident der Slowakei Robert Fico während seiner ersten Regierungszeit erklärt, dass die Autobahn D1 zwischen der Hauptstadt Bratislava und der Ostmetropole Košice bis 2010 fertiggestellt sein werde. 19 Jahre nach dieser Zusicherung fehlen immer noch ungefähr 30 Kilometer in der Mitte, wobei im Abschnitt Turani-Hubova mit dem geplanten Tunnel Korbelka noch keine Bauarbeiten im Gange sind. Dieser Zustand führt regelmäßig zu kilometerlangen Staus vor und in der Stadt Ružomberok. Sehr dichten Verkehr gibt es auch östlich von Košice entlang des Abschnitts der E50 bis zum Grenzübergang Višnja-Nemetske an der ukrainischen Grenze. Hier in der Region Semplin fehlt die Autobahn komplett. Im Juni 2026 hat das Verkehrsministerium die 2022 von der vorherigen Regierung vorgenommene Hochstufung der betreffenden Streckenabschnitte wieder rückgängig gemacht. Von den Plätzen 12 bis 15 auf die Plätze 101 bis 103 in der Liste der Prioritäten. Der Bürgermeister der an der Verkehrsader liegenden Gemeinde Dargow Jankisch weist darauf hin, dass das Dorf jeden Tag von 20.000 Kraftfahrzeugen passiert wird. Das Verkehrsministerium informiert indes, dass die Herunterstufung keine Verzögerung nach sich ziehen werde. Verkehrsminister Josef Rasch sagte, dass Ministerpräsident Fico bei der Juni-Regierungssitzung beschlossen habe, dass die Ausschreibung für das Projekt der Umweltverträglichkeit bis Ende August abgeschlossen sein müsse. Er betont: Die Semplin-Autobahn hat keinen einzigen Tag Verspätung. Peter Bátory, Politiker der oppositionellen Partei SAS und Bürgermeister der ostslowakischen Gemeinde Baškovce, teilt diese Zuversicht des Ministers nicht. Wir haben reale Erfahrungen damit, dass vier Beschlüsse der Regierung Fico hierzu bereits links liegen gelassen wurden. Ich gehe nicht davon aus, dass sie diesen erfüllen. Im Regierungsprogramm der aktuellen Regierung Fico steht: Als Nachbarland kommt der Slowakischen Republik eine besondere Stellung bei der Integration der Ukraine in den Binnenmarkt sowie bei der Entwicklung und Modernisierung der Verbindungen zwischen der Ukraine und der Europäischen Union zu. Einschließlich grenzüberschreitender und regionaler Verbindungen. Wann genau mit dem Bau der Autobahn zwischen Košice und der Ukraine begonnen, geschweige denn wann er abgeschlossen sein wird, ist nach wie vor nicht bekannt. Im Juni 2024 wurde die Durchführbarkeitsstudie mit insgesamt 8 Alternativen der Trassierung fertiggestellt.
1: Liebe Hörerinnen und Hörer, herzlich willkommen zum Magazinteil der Sendung von Radio Slowakei International. Heute erinnern wir an einen slowakischen Schriftsteller, der nicht nur über literarisches Talent verfügte, sondern auch als Maler und Organisator beeindruckte, Josef Ziger Hronsky. Gestern, am 13. Juli, jährte sich sein Tod zum 66. Mal. Aus diesem Anlass präsentieren wir Ihnen einen Archivbeitrag, den wir im Frühjahr anlässlich seines 130. Geburtstags gestaltet haben. Nikita Kramitschew am Mischpult und Marika Antaschowa am Mikrofon wünschen Ihnen angenehmes Zuhören.
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1: Ursprünglich wollte er Maler werden. Sein Vater, ein Arbeiter, der für 6 weitere Kinder sorgen musste, hatte jedoch nur wenig Geld und hielt noch weniger davon, dass der Umgang mit dem Pinsel ein angesehener Beruf sein könnte. So wurde Josef Ziger Hronsky Mathematiklehrer. Heute erfahren die Schüler hierzulande von ihm als einem der bedeutendsten slowakischen Schriftsteller des 20. Jahrhunderts und als Vertreter der ältesten kulturellen und wissenschaftlichen Institution der Slowaken, Matica Slovenska. Von seinem Lebensweg und literarischen Schaffen erzählt eindrucksvoll die Dauerausstellung in seinem Wohnhaus in der Stadt Martin unter dem Titel Josef Ziger Hronsky – Ein Leben ohne Rast.
2: Dom Jozefa Cigera Hronského bol navrhnutý a postavený samotným Jozefom Cigerom Hronským.
3: Das Haus von Josef Ziger Hronský wurde von ihm selbst entworfen und von 1937 bis 1939 gebaut. Hier verbrachte er die glücklichsten 6 Jahre seines Lebens. Er führte nämlich Tagebuch und hinterließ während seiner Emigration in Österreich, Bayern, Italien und Argentinien schöne Erinnerungen an seine glücklichste Zeit hier in Martin.
1: Mit diesen Worten beginnt Helena Belákova, Mitarbeiterin des Archivs von Matica Slovenska, die Führung durch das Haus von Josef Ziger Hronsky in Martin. Er wurde am 23. Februar 1896 in Zvolen als Josef Ziger geboren. Da er Spaziergänge entlang des Flusses Hron liebte, fügte er seinem Nachnamen noch einen weiteren hinzu, Hronsky. Während des Ersten Weltkriegs war er als Soldat eines Infanterieregiments an der italienischen Front im Dienst. Nach seiner Rückkehr heiratete er Anna Valeria Ružináková und begann an den Schulen in den Städten Kremnica und Krupina zu unterrichten. Auf Einladung des damaligen Sekretärs von Matica Slovenska, Stefan Krčméry, kam er nach Martin, erklärt Helena Belákova. Sie geht an den Wänden mit Familienfotos und Bildern, die Josef Ziger Hronsky gemalt hat, an einer Vitrine mit seinen persönlichen Gegenständen entlang.
3: Er rauchte gern, deshalb ist hier diese Tabakdose. Er spielte gern Karten, deshalb gibt es hier das französische Kartenblatt. Seine Frau schenkte ihm diesen Rosenkranz zu seinem 50. Geburtstag, den er in Italien feierte. Er trug diese Uhr und benutzte diese Rasierutensilien. Interessant sind die beiden kleinen Lederbeutel. In dem einen befinden sich Reliquien des heiligen Franz von Assisi. Josef Ziger Hronsky lebte eine Zeit lang in Assisi und auf Wunsch des Franziskanerordens schuf er wunderschöne, riesige Entwürfe für Glasmalereien. Dafür erhielt er neben einer finanziellen Vergütung auch diese Reliquien. Den anderen Lederbeutel hat er selbst genäht. Einige schreiben, dass er ihn mit Erde aus dem Grab seiner Eltern gefüllt hat. Andere wiederum, dass es sich um Erde vom Nationalfriedhof in Martin handle. Er legte ein paar Perlen aus dem Rosenkranz seiner Mutter hinein und trug ihn sein ganzes Leben lang bei sich.
1: In einer weiteren Vitrine sind Kinder- und Jugendbücher wie Tri mudre kozliatka, die 3 klugen Geißlein, Smelly Zajko, das tapfere Hasi, Smelly Zajko of Afrika, das tapfere Hasi in Afrika oder Sokoljer Tomasz, Falkner Thomas ausgestellt. Das Märchen Butkacik a Dubkacik über Schweinchen, die sich nicht fressen lassen wollten und sich deshalb auf den Weg in die Welt hinausmachten, kann man sich in der Ausstellung auch als Schwarz-Weiß-Film ansehen. Unter den Büchern für Jugendliche und Erwachsene finden sich beispielsweise Zakopani Meč, Eingegrabenes Schwert, Chlieb, Brot, Pisar Grač, Schreiber Grač oder der Roman Josef Mak, der verfilmt wurde. In den Werken von Josef Ziger-Hronsky dominiert die ländliche Umgebung. Er befasst sich aber auch mit den Problemen der Intelligenz und Frauen. Seine Werke sind zeitlos, meint der Bürgermeister der Stadt Martin, Jan Danko.
4: Mňa oslovila tá myšlienka.
5: Mich hat der folgende Gedanke angesprochen. Der Mensch muss durchhalten, auch wenn es scheint, als stünde die ganze Welt gegen ihn. Ich denke, dass dieser Gedanke nach wie vor aktuell ist.
1: Im Jahr 1933 wurde Josef Ziger-Hronsky Sekretär und 1940 Verwalter der Kultureinrichtung Matica Slovenska. Er gründete die slowakische Nationalbibliothek, die Druckerei Neografia, die sogenannte Schatnica, Garderobe der Matica Slovenska, die Kostüme und Trachten verleiht, sowie den Rundfunk in Martin. Er machte sich auch um die Entwicklung des Puppentheaters in der Slowakei verdient und trug zur Gründung einer professionellen Bühne in Martin bei, des Slovenske Komorné Divadlo, slowakisches Kammertheater. Er war ein außergewöhnlicher Manager der slowakischen Kultur, der seine persönlichen Fähigkeiten voll entfalten konnte. Die Zeit war ihm bis zu seinem erzwungenen Exil wohlgesonnen, sagte der Vorsitzende von Matica Slovenska, Marian Gesper.
5: Die Verlagstätigkeit von Matica Slovenska breitete sich in alle Ecken der Slowakei aus. In den Regionen kam es zu einer solchen Aktivierung von Lehrern, kulturellen und anderen Kollektiven, dass die Matica Slovenska unter seiner Verwaltung ihre Mitgliederzahl praktisch verdoppelte. Man muss betonen, dass er auch im industriellen, produktiven Bereich Wirkung zeigte. Er war ein hervorragender Manager, der die schrittweise Umwandlung der sogenannten neuen Matica-Druckerei in Martin in Neografia initiierte. Neografia ist bis heute ein großes polygraphisches Unternehmen. Selbst nach dem Zweiten Weltkrieg und während der sozialistischen Ära wurde es vom Staat unterstützt und konnte sich weiterentwickeln. Nicht nur während des Sozialismus, sondern auch nach 1989 kamen beispielsweise Drucker aus Slowenien oder Serbien nach Martin, um dort zu lernen. Auch dies ist ein lebendiges Erbe von Josef Ziger-Hronsky. Umso trauriger ist es, dass Hronsky heute völlig absurden Angriffen ausgesetzt ist. Man wirft ihm angebliche Kollaboration oder Sympathie für das damalige Regime des slowakischen Staates vor. Das ist in Wirklichkeit, wenn man die tatsächlichen historischen Fakten kennt, sehr relativ. Er stand lediglich an der Spitze einer kulturellen Einrichtung, nicht einer Machtinstanz. Es muss gesagt werden, dass gerade während seiner Amtszeit als Verwalter zahlreiche Widerstandsgruppen der Matica Slovenska aktiv waren. Er wusste sehr gut, dass seine Mitarbeiter antifaschistische Widerstandsaktivitäten betrieben und er hat sie nicht verraten, sondern im Gegenteil. Er stellte sich hinter den Sekretär der Matica Slovenska Jan Martak, den Künstler Kavaš, einen Slowaken jüdischer Herkunft, sowie hinter Turzo Nosický, die als bekannte antifaschistische Aktivisten aus der Region Turiec galten.
1: Bevor wir einige Facetten im Leben von Josef Ziger-Hronsky näher beleuchten, legen wir eine kurze musikalische Pause ein mit einer der bekanntesten slowakischen Sängerinnen, die in Martin geboren wurde. Jana Kirschner singt das Lied Medzi nami, zwischen uns.

0: Es liegt nur an uns, ob wir den Weg zu einem tieferen Verständnis und einer differenzierteren Sichtweise einschlagen, was natürlich viel schwieriger ist, als jemanden zu verherrlichen oder zu verdammen, erklärt Juraj Hirtschak vom Institut für Nationales Gedächtnis. Er betont, dass Historiker jede Persönlichkeit in ihrer Gesamtheit betrachten sollten, um sich einem wahrheitsgetreuen Bild und dessen Reflexion in der Gesellschaft anzunähern. Auf diese Weise wollen sie dazu beitragen, die Probleme der Vergangenheit aufzuarbeiten. Das gilt auch bei Josef Ziger-Hronsky.
1: Sein Beitrag zur slowakischen Kultur ist unbestritten. Seine Persönlichkeit kann jedoch auch anhand weiterer Aktivitäten und Haltungen betrachtet werden. Einige davon sind problematischer. Dazu gehört die Arisierung der Zinkografie von Oskar Horský aus Žilina durch die Matica Slovenska unter der Leitung von Hronský. In einem im slowakischen Nationalarchiv aufbewahrten Brief heißt es, ich zitiere, bislang haben wir keine Benachrichtigung erhalten, ob wir dieses Unternehmen arisieren dürfen werden. Das genannte Unternehmen floriert sehr gut und der Jude verdient so viel wie nie zuvor. Die Matica Slovenska selbst ist in erhöhtem Maße gezwungen, gerade bei ihm Bestellungen aufzugeben. Nach der Arisierung wäre dieses Unternehmen das einzige Zinkografieunternehmen. Ende des Zitats. Nach der Arisierung der Zinkografie und ihrer Verlegung nach Turz St. Martin stellte die Matica Oskar Horský im Unternehmen Neografia ein, in das die Zinkografie umgewandelt wurde. Man brauchte Horský als Fachmann. Das ändert aber nichts an der Tatsache, dass er eigentlich gezwungen wurde, sein Eigentum zu einem niedrigen Preis zu verkaufen. Es muss noch hinzugefügt werden, dass Oskar Horský sich später den Partisanen anschloss und von den Deutschen hingerichtet wurde.
0: Eva Orbánová, Mitglied des Wissenschaftlichen Rates der Philosophischen Fakultät der Universität Trnava, die sich mit Forschung befasst, merkt an.
2: Am 22. Dezember 1948 sprach das Volksgericht in Ružomberok Josef Ziger-Hronský vom Vorwurf, ein Kriegsverbrecher zu sein, frei.
0: Der Historiker Juraj Hirtschak weist darauf hin, dass Josef Ziger-Hronský die Bedeutung des slowakischen Nationalaufstands als Akt des heimischen Widerstands gegen den Einmarsch der Nationalsozialisten in die Slowakei abgelehnt hat. Aus subjektiver Sicht kann man ihm das nicht übel nehmen, denkt Eva Orbánová.
2: Da er in der Nacht vom 1. auf den 2. September 1944 von den Aufständischen in einem kalten Keller gefangen gehalten wurde, Schüsse hörte und nicht wusste, ob er den Morgen erleben würde, blieb ihm dieses persönliche Siegel in Erinnerung. Aber nachdem der slowakische Nationalaufstand niedergeschlagen wurde, hegte Josef Ziger-Hronský gegenüber keinem der Mitarbeiter, die am Aufstand beteiligt waren, Hass oder Feindseligkeit. Im Gegenteil, er stellte sie ein.
0: Im Keller einer Villa in Martin, unweit des Bahnhofs, durchlebte Josef Ziger-Hronský die schwerste Nacht seines Lebens, fügt Helena Beláková hinzu.
2: Warum dem so war? Josef Ziger-Hronský als führender Vertreter der ältesten kulturellen Einrichtung in der Slowakei, der Matica Slovenska, hatte Kontakte zu Präsident Josef Tiso sowie zu den Deutschen. Und wer es wollte, nutzte dies gegen ihn. Was schrieb er über diese unselige Erfahrung? Ich zitiere, niemand konnte mir klar sagen, begründen, warum man mich in das improvisierte Gefängnis geworfen hatte, beklagte sich Josef Ziger-Hronský und wiederholte dies immer wieder gegenüber seinem Bruder, der ihn nach seiner Abreise aus Martin in Krupina besuchte.
0: Der Historiker Juraj Hirtschak weist auch darauf hin, dass keine einzige kritische Reflexion von Josef Ziger-Hronský über die Verbrechen des totalitären Regimes während des slowakischen Staates bekannt ist.
1: Wie der Historiker Pavel Paranička es ausdrückte, war es Hronskis Tragödie, dass er den historisch-gesellschaftlichen Kontext der Zeit, in der er lebte, nicht verstanden hat. Ich würde vielleicht hinzufügen, dass in diesem Unverständnis eine engstirnige nationale Sichtweise eine große Rolle spielte, mit der Hronski ausschließlich den Nutzen des slowakischen Volkes im Blick hatte, ohne Rücksicht auf andere, die seit Jahrhunderten in der Slowakei lebten und für die dieses Land ihre Heimat war.
0: Sollte man über das Vermächtnis von Josef Ziger Hronsky resümieren, käme man zu dem Schluss, dass er alles für das slowakische Volk, für die Aufwertung, für das Bewusstsein der Nation getan hat, erklärt Eva Orbanova. Wie sie bemerkt, machte er sich in der Zeit der Bemühungen um den zunehmenden Einfluss der Tschechischen auf die slowakische Sprache wesentlich um ihre Reinheit verdient. Nach Ende des Zweiten Weltkriegs entschied sich Josef Ziger Hronsky aus Angst vor möglicher Verfolgung für Emigration. Eine Zeit lang lebte er auf einem Landgut im bayerischen Ginzing, wo er den Bauern bei der Ernte half. Später zog er nach Italien. Dort besuchte er die Akademie der Bildenden Künste, organisierte Ausstellungen und gründete eine Keramikwerkstatt. Anschließend ließ er sich in der argentinischen Bürgerstadt Luján nieder. Wo immer er hinging, zeichnete er, sagt Helena Belakova und fügt hinzu, dass er es nach seiner Ankunft in Südamerika sehr schwer hatte.
2: Er beherrschte die Sprache nicht und hatte keine Arbeit. Schließlich gelang es ihm, eine Anstellung in der Textilfabrik Algodonera Flandria beim flämischen Unternehmer Steverling zu finden, der an Hronsky gefallen fand. Das änderte jedoch nichts an der Tatsache, dass er als einfacher Arbeiter begann. Später entwickelte er sich zum Architekten und Designer weiter. Für den Besitzer entwarf er wunderschöne Motive für Gobelins, Stoffe und Vorhänge. Innerhalb dieser Fabrik zeichnete er auch einen Sportkomplex, kulturelle Objekte sowie einen Friedhof mit Kapelle auf. Sogar das Fabrikwappen trägt die Handschrift von Hronsky. Er entwarf darüber hinaus Briefmarken, Möbel, Häuser und gründete eine private Kunstschule, in der er die Kinder der Fabrikarbeiter unterrichtete.
0: Zusammen mit seinem Sohn Juraj schuf Josef Ziger Hronsky 28 Entwürfe für Glasmalereien, die Kirchen in Santiago de Chile schmücken. Drei Entwürfe aus der Serie über die Jungfrau von Luján in Tempera gemalt, heben sich im Zwischengeschoss seines Hauses in Martin besonders hervor. Der vielseitig begabte slowakische Künstler starb am 13. Juli 1960 im Alter von 64 Jahren in Argentinien. Im Jahr 1993 wurden seine sterblichen Überreste auf dem Nationalfriedhof in Martin beigesetzt. In seinem Haus in Luján lebt heute die Urenkelin Anna Valeria, die Mathematik unterrichtet, so wie einst Josef Ziger Hronsky.

0: Liebe Hörerinnen und Hörer, das war's für heute aus dem RSI-Studio in Bratislava. Nikita Kremitschel am Mischpult und Marika Antaschowa am Mikrofon danken Ihnen für Ihr Interesse und wünschen noch einen schönen Tag. Bis bald, auf Wiederhören.
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1: Guten Tag bei den Nachrichten. Grüße heute Jana Harbekova.
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1: Präsident legte in Aserbaidschan Grundstein für Stefanik-Schule. Planar steigende Nachfrage nach strategischen Rohstoffen birgt sowohl Chancen als auch Herausforderungen. Slowakei bekundet Saudi-Arabien ihre Solidarität. Der slowakische Präsident Peter Pellegrini hat am Dienstag gemeinsam mit seinem aserbaidschanischen Gastgeber Ilham Aliyev den Grundstein für eine neue Schule im Rahmen des Projekts Smart Village in Bashgervent gelegt. Die Schule in der aserbaidschanischen Region Agdam wird nach dem slowakischen Politiker, Diplomat und General Milan Rastislav Štefánik benannt. Das neue Smart Village wird von einem slowakischen Unternehmen gebaut. Laut dem Büro des slowakischen Präsidenten stellt das Projekt einen wichtigen Bestandteil des Wiederaufbaus der vom Konflikt betroffenen Gebiete in Bergkarabach dar. Die Slowakei ist das erste europäische Land, das einen direkten staatlichen Auftrag für den Bau eines Smart Village in Aserbaidschan erhalten hat. Das Projekt im Bezirk Agdam ist für etwa 5000 Einwohner ausgelegt. Die Beteiligung slowakischer Unternehmen stellt laut Pellegrini einen bedeutenden Erfolg sowohl der slowakischen Diplomatie als auch der Wirtschaft dar. Sie eröffne damit Raum für weitere Projekte in den Bereichen Energie, Bauwesen, Technologie und Infrastruktur. Die steigende Nachfrage nach strategischen Rohstoffen bringe nicht nur neue wirtschaftliche Chancen, sondern auch sicherheitspolitische Herausforderungen mit sich. Dies erklärte der slowakische Außenminister Juraj Blanár am Dienstag in seiner Rede auf der Tagung der Vereinten Nationen zum Thema kritische Rohstoffe für die Energiewende. Dabei sei ihm zufolge eine verantwortungsvolle Bewirtschaftung, Transparenz und internationale Zusammenarbeit erforderlich. Blanár erinnerte zugleich daran, dass die Slowakei in diesem Jahr den ersten Aktionsplan zur Erkundung kritischer Rohstoffe auf dem Gebiet der Slowakischen Republik für die Jahre 2026 bis 2030 verabschiedet hat. Er betonte zudem, dass die Frage der kritischen Rohstoffe eng mit der Energiesicherheit, dem Schutz kritischer Infrastrukturen und dem sicheren Zugang zu natürlichen Ressourcen, einschließlich Wasser, verbunden sei, die zu den Prioritäten der slowakischen Kandidatur für den UN-Sicherheitsrat gehörten. Das Treffen zum Thema kritische Rohstoffe war darauf ausgerichtet, die internationale Zusammenarbeit beim Aufbau transparenter, widerstandsfähiger und nachhaltiger Lieferketten zu stärken, die für die globale Energiewende unerlässlich sind. Der slowakische Außenminister Juraj Blanár bekundete Saudi-Arabien seine Solidarität angesichts der Angriffe, denen das Land auch seitens des Iran ausgesetzt ist. Nach einem Gespräch mit dem saudischen Wirtschaftsminister Faisal Al-Ibrahim in New York wies Blanár darauf hin, dass die Lage im Nahen Osten auch Auswirkungen auf die Slowakei habe. Gleichzeitig bekräftigte er, dass die Slowakei die Verabschiedung der Resolution des UN-Sicherheitsrats unterstütze, die Bahrain im Namen der Länder am Persischen Golf vorgelegt hatte. Die Nachrichten entstammen Meldungen der slowakischen Presseagentur TASR.
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1: Ohne weitere Konsolidierungsmaßnahmen könnte das Defizit der öffentlichen Finanzen im nächsten Jahr auf über 5% des Bruttoinlandsproduktes ansteigen. Darauf weist der Rat für Haushaltsverantwortung in seiner neuen Prognose hin. Seine Erwartungen weichen von denen des Finanzministeriums ab, das für das nächste Jahr ein Defizit von 4,2% prognostiziert. Einer der Hauptgründe für das sich verschärfende Defizit sind die steigenden Zinskosten. Dabei gilt, dass die Ausgaben für die Finanzierung der Staatsschulden in den kommenden Jahren jährlich um 0,2% des BIP steigen werden, sagte Pavol Majer, Leiter der Abteilung für Haushaltsanalysen des Rates. Ein weiterer Faktor sind seiner Meinung nach die Verteidigungsausgaben. Diese steigen in der Prognose des Rates für das kommende Jahr ebenfalls um 20%. Ein letzter wichtiger Faktor sind die steigenden Kosten im Zusammenhang mit der Langzeitpflege. Hier wurde eine Reform der Finanzierung dieses Bereichs beschlossen, die zu höheren Ausgaben führt. Damit die Regierung die Haushaltsziele erreichen kann, die sie sich für das nächste Jahr gesetzt hat, sind nach Schätzungen des Rates zusätzliche Maßnahmen in Höhe von 1,2 Milliarden Euro erforderlich. Das Finanzministerium hatte bereits zuvor angekündigt, dass es die Haushaltskonsolidierung nicht auf Kosten der Bürger durchführen, aber gleichzeitig auch den sozialen Lebensstandard der Menschen nicht senken wolle.
2: Treba povedať, že pri konsolidácii...
1: Es muss gesagt werden, dass sich bei der Konsolidierung Auswirkungen auf die Bürger nicht vollständig ausschließen lassen. Es ist jedoch richtig, dass die Regierung diese Auswirkungen durch eine sinnvoll gewählte Struktur minimieren kann. Aus Sicht der wirtschaftlichen Auswirkungen ist es wichtig, dass die weitere Konsolidierung das Wirtschaftswachstum so wenig wie möglich bremst, damit sie nicht zu einer Schwächung der Wettbewerbsfähigkeit und auch der Attraktivität der Slowakei für Investitionen führt. Erklärte Maher. Sollte das Defizit im nächsten Jahr auf über 5% ansteigen, würde die Slowakei mit 68% des BIP ihre historisch höchste Verschuldungsquote erreichen. Die Regierung argumentiert, dass die Nachbarländer noch höhere Schulden hätten. Laut dem Rat für Haushaltsverantwortung liege jedoch das Problem der Slowakei darin, dass sie den Anstieg der Verschuldung nicht unter Kontrolle habe. Vergleicht man die Jahre 2025 und 2027, so steigt die Verschuldung in der Eurozone um 2 Prozentpunkte, während dieser Anstieg in der Slowakei fast 6 Prozentpunkte beträgt, was fast einer Verdreifachung entspricht. Analysten weisen zudem darauf hin, dass die Slowakei eine kleine, offene Volkswirtschaft sei, die den Risiken von Schocks im internationalen Handel ausgesetzt sei. Zudem steht der Slowakei eine der schnellsten Bevölkerungsalterungen bevor, was ebenfalls zusätzlichen Druck auf die öffentlichen Finanzen ausübt, stellt der Rat fest.
3: Guten Tag, liebe Hörerinnen und Hörer, und herzlich willkommen zum Magazin von Radio Slowakei International. Am Mischpult begrüßt Sie Nikita Chramischew und am Mikrofon ist Juraj Pavlovic. In unserer heutigen Sendung blicken wir auf den tiefgreifenden Wandel in der Region Obere Nitra nach dem Ende des Kohlebergbaus. Danach beschäftigen wir uns mit der Erforschung der slowakischen Urwälder. Wir wünschen Ihnen angenehmes Zuhören.
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3: Die Region Obere Nitra war in der Slowakei über viele Jahrzehnte vor allem durch den dortigen Kohlebergbau bekannt. Inzwischen fahren die Bergleute jedoch nicht mehr ein, denn eine Fortsetzung des Abbaus ließ sich wirtschaftlich, energiepolitisch und auch ökologisch immer schwer rechtfertigen. Nicht deshalb, weil die Kohlevorkommen im Untergrund vollständig erschöpft gewesen wären, sondern vor allem, weil die Politik entschieden hat, einen seit langem subventionierten Industriezweig zu beenden, der zunehmend im Widerspruch zur energie- und klimapolitischen Ausrichtung stand. Hinzu kommt, dass die unter ökologisch problematischen Bedingungen geförderte Kohle direkt in der Region im Wärmekraftwerk Novaki verbrannt wurde. Diese Form der Energieerzeugung machte Obere Nitra zu einem der größeren CO2-Emittenten im EU-Emissionshandelssystem. Ein symbolisches Ende des Kohlezeitalters in der Region markierte das Jahr 2023, als das Kraftwerk in Novaki nach 70 Jahren seinen Betrieb einstellte. Seither befindet sich die gesamte Gegend in einem tiefgreifenden Wandel. Ehemalige Bergleute suchen neue Arbeit, die Landschaft wird schrittweise revitalisiert und frühere Eingriffe in die Umwelt sollen nach und nach behoben werden. Nach dem Ende des Bergbaus und der Kohleverbrennung erhole sich die Landschaft vergleichsweise schnell, sagt die Sprecherin der Stadt Handlova, Jana Paulinova.
4: Ich erinnere mich noch gut daran, dass wir als Kinder beim Spielen draußen oft kleine schwarze Kohlepunkte im Gesicht hatten, besonders dann, wenn unsere Haut eingecremt war. Heute ist Handlova aber schön und grün. Die Stadt ist sozusagen ein Tor zur Region Obere Nitra. Früher hat man uns gesagt, wir lebten am Ende der Welt. Dabei sind wir eigentlich eher am Anfang dieser schönen Welt.
3: In der Obere Nitra geht es inzwischen nicht nur um die Frage, wie sich die Schäden des Bergbaus beheben lassen, sondern auch darum, wie die neue Landschaft künftig aussehen soll. Während manche Experten den Schutz wertvoller Naturflächen betonen, sagen andere, dass die Biodiversität ohne eine aktive Teilnahme des Menschen, also ohne Mähen, Beweidung oder gezielte Erneuerung, nicht von selbst zurückkehren wird. Dass Wiesen und Wälder wieder grün geworden sind, bedeutet noch lange nicht, dass die Natur alle alten Schäden überwunden hat, die ihr nicht nur der Bergbau, sondern auch ein falsches Landschaftsmanagement zugefügt haben, betont der Forstexperte Josef Madjar von der NGO Handlungsgerissi.
5: Manche Menschen in den großen Städten haben vielleicht den Eindruck, dass es hier grün und schön ist und dass die Natur in dieser Region noch wild wirkt. In Wirklichkeit bringt das aber weder den Tieren noch den Menschen etwas. Die Landschaft ist zwar überwuchert, zugleich aber zerstört und die Artenvielfalt ist minimal. Die bunte Mischung aus Flora und Fauna hat sich von hier weitgehend zurückgezogen. Die Wiesen blühten noch, als hier Kühe weideten.
3: In den vergangenen Jahrzehnten war gerade die Kohle eine wichtige Quelle des Wohlstands in der Region. Doch die Ressourcen aus dem Untergrund lassen sich auch nach dem Ende des Bergbaus weiter nutzen. Eine wichtige Rolle spielt dabei die Geothermie, denn aus den stillgelegten Gruben strömt erwärmtes Wasser. Früher stellte es für die Bergleute eine Gefahr dar. Heute wird es in einem Wärme- und Energieareal genutzt, das auf dem Gelände der ehemaligen Grube Ziegel entstanden ist. Mehr über dieses Projekt sagt der Vorsitzende des Aufsichtsrats der Horno-Nitrianske Banje Prievidza, Rastislav Januščák.
6: Aus der ehemaligen Grube fließt ein Bach. Er hat eine konstante Temperatur von 14 Grad Celsius. Dieses Wasser nutzen wir in unseren Wärmepumpen und die gewonnene Wärme dient dann zum Heizen. Außerdem verarbeiten wir Holzschnitzel und nutzen Solarpaneele auf einer früheren Kohlehalde. Natürlich ist das ein kombinierter Energiemix, zu dem auch Erdgas gehört. Dafür haben wir in Prievidza aber ein sehr modernes Gaskesselhaus errichtet. Etwa 60% der Energie erzeugen wir aus erneuerbaren Quellen, rund 40% aus Gas.
3: Mit der so gewonnenen Wärme werden die Städte Prievidza und Nováky sowie die Gemeinde Zemianske Kostolany beheizt. Das ist jedoch nicht die einzige neue Nutzung, die nach dem Ende des Bergbaus entstanden ist. Denn wenn ein Gebirgsmassiv durch den Bergbau einmal aufgebrochen wurde, tritt das Wasser auch nach dem Ende der Förderung weiter kontinuierlich aus. Da es zudem erwärmt ist, dient es nicht nur zum Heizen, sondern auch anderen Zwecken und neuen Wirtschaftsbereichen, in denen ehemalige Bergleute Beschäftigung suchen. Nach den Gruben Ziegel, Handlova und Nováky sind drei große Areale geblieben. Dort werden alte Gebäude nach und nach beseitigt und die Flächen für neue Unternehmen vorbereitet. Eines dieser neuen Projekte ist eine Fischfarm in Handlova, die vom bereits erwähnten früheren Bergbauunternehmen Horno-Nitrianske Banje betrieben wird. Dort wird seit längerem der wärmeliebende afrikanische Wels gezüchtet. Leiter der Farm ist der ehemalige Bergmann Ivan Benjo.
6: Handlova und Ziegel haben den Vorteil, dass dort das Wasser frei aus der Grube austritt. Es sind ungefähr 120 Liter pro Sekunde, also eine beachtliche Menge. Wenn dieses Wasser durch die Wärmepumpe läuft, steht uns anschließend Wasser mit einer Temperatur von 50 Grad zur Verfügung. Damit lässt sich vieles beheizen, auch unsere Fischbecken. Es gibt so viel von dieser Wärme, dass wir für die Fische ungefähr 4 Monate im Jahr gar keine anderen Heizquellen brauchen.
3: In den geschlossenen Hallen in Handlova befinden sich heute 12 Aufzuchtbecken mit insgesamt rund 250.000 Fische. Auf der Fischfarm arbeiten etwa 50 Menschen, nicht selten ehemalige Bergleute. Unter ihnen herrscht, wie der Direktor sagt, noch immer ein starkes Gefühl der Zusammengehörigkeit.
6: Ich bin ein Bergmann mit Herz und Seele. Das hat damit zu tun, dass man unter Tage auf seine Kollegen angewiesen ist. Auch wenn man sich manchmal gegenseitig ordentlich beschimpft, ist das unten schnell vergessen und dann funktioniert es wieder. Und ich glaube, das wird immer so bleiben.
3: Die überschüssige Grubenwärme wird in der Region nicht nur für die Fischzucht genutzt. Schon seit Jahren spielt sie auch beim Anbau von Tomaten eine Rolle. In Nováky läuft ein solches Gewächshausprojekt bereits seit 2009. Später kam ein ähnliches Vorhaben in Handlova hinzu. Der Wandel der oberen Nitra zeigt damit, was möglich ist. Was einst mit dem Kohlebergbau verbunden war, wird heute für neue Formen der Produktion genutzt, bis hin zum Gemüseanbau. Doch die Transformation verläuft nicht ohne Probleme. Neben diesen Erfolgsgeschichten gibt es auch schwierigere, mitunter enttäuschende Entwicklungen, etwa wenn ehemalige Bergleute nur schwer eine neue Beschäftigung finden oder wenn vielversprechende Projekte am Ende nur auf dem Papier stehen bleiben, sagt Jaroslav Vojtaš vom Städtischen Kontaktzentrum in Prievidza.
5: Von solchen Projekten hat es hier schon 40 oder 50 gegeben. Nach vielen ist sogar eine technische Infrastruktur geblieben, die jetzt nur noch dahin rostet. Und man hört kaum noch, wie es damit weitergehen soll. Es gab Ideen, in diesen Arealen Wasserstoff zu produzieren oder Wasserstoffzüge und Busse zu betreiben. Doch darum ist es inzwischen still geworden. Dabei hätten wir hier durchaus die passenden Kapazitäten und auch die Infrastruktur. Trotzdem gelingt es nicht, die erforderlichen Prozesse aufeinander abzustimmen und solche Projekte auch wirklich umzusetzen. Diese Transformation ist wirklich schwer.
3: Die Brownfields in der oberen Nitra gelten weiterhin als gute Standorte für Industrie- und Maschinenbau. Zugleich wird die weitere Entwicklung auch durch die schwache Straßenanbindung gebremst. Denn früher war die Region verkehrsmäßig vor allem auf die Bergwerke und damit auf die Eisenbahn ausgerichtet. In den kommenden Jahren wird sich zeigen, ob der Umbau des frühen Kohlereviers letztendlich gelingt. Schon heute ist aber die obere Nitra ein Symbol für den Kohleausstieg in der slowakischen Stromerzeugung. Die wichtigste Rolle spielt inzwischen die Kernenergie. Das letzte Kapitel der großen Kohleverstromung schloss sich mit dem Ende des Kraftwerks Novaki im Dezember 2023 und jenem in Vojany im März 2024. Bevor wir uns gleich der Erforschung der slowakischen Urwälder widmen, machen wir eine kurze musikalische Pause. Wir hören das Duo Lash & Gray mit ihrem Titel After All.

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1: Die Wälder liefern der Wissenschaft viele wichtige Erkenntnisse und dienen zugleich als natürliche Laboratorien für die Erforschung des Klimawandels. Das nutzen auch Experten an der Technischen Universität in Zvolen. Sie beschäftigen sich unter anderem mit der langfristigen Erforschung von Urlaubsbeständen. Manche Urwälder in der Slowakei werden bereits seit mehr als 60 Jahren genau beobachtet. In den vergangenen Jahren stehen den Forschern dafür zudem moderne Methoden und technische Mittel zur Verfügung, von denen man vor einigen Jahrzehnten nur träumen konnte. Das sagte Jaroslav Venzurik von der Technischen Universität in Zvolen im Gespräch mit unseren Fernsehkollegen von STVR. Hören wir uns an, was er über die Bedeutung dieser Forschung erklärt.
2: Die Urwälder haben einen außerordentlichen Wert für den Naturschutz und für die Wissenschaft. Sie sind in Europa aber sehr selten. Erhalten geblieben sind sie meist nur in schwer zugänglichen oder dünner besiedelten Gebieten. Europaweit machen die Urwälder nur etwa 4% der Waldfläche aus. In der Slowakei sind es derzeit rund 0,5% der gesamten Waldfläche.
1: Als wohl der bekannteste Urwald der Slowakei gilt Stužica im ostslowakischen Nationalpark Polonini. Experten bezeichnen diesen Buchenurwald nicht nur im slowakischen, sondern auch im europäischen Kontext als eine einzigartige Waldlandschaft. Wenig überraschend ist Stužica auch Teil des UNESCO-Weltnaturerbes. Insgesamt gibt es in der Slowakei rund 10.000 Hektar Urwald.
2: Unsere Forschung konzentriert sich auf 22 Naturreservate mit einem urwaldartigen Charakter. In diesen Reservaten verfügen wir über insgesamt 71 dauerhafte Forschungsflächen. Dort führen wir in regelmäßigen Abständen Messungen durch, in Regel etwa alle 10 Jahre. Die von uns untersuchten Urwälder liegen in unterschiedlichen Vegetationsstufen, was in Europa einzigartig ist. Am tiefsten liegt der Erlen-Urwald Schur auf 130 Metern über dem Meeresspiegel. Am höchsten liegen dagegen die Fichten-Urwälder bis in einer Höhe von 1600 Metern über dem Meeresspiegel.
1: Einer der Forschungsstandorte ist auch der Badin-Urwald in der Mittelslowakei. Es handelt sich ebenfalls um einen Buchenurwald mit einem geringen Tannenanteil. Wie Jaroslav Venzurik erklärt, entwickelt sich auch dieser Urwald seit mehr als 100 Jahren ohne einen nennenswerten Einfluss des Menschen. Langfristige Messungen zeigen jedoch, dass seit den 1950er Jahren die Zahl der Buchen in diesem Urwald deutlich zugenommen hat, und zwar auf Kosten der Tanne. Deren Wachstum wird nämlich zunehmend durch Schalenwert eingeschränkt. Manche jener Tannen, die im Badin-Urwald noch wachsen, sind aber, gemessen an ihrem Alter, überraschend klein. Doch auch dafür gibt es Gründe.
2: Eine der interessantesten Eigenschaften des Urwalds, die auch mich fasziniert, ist die Überlebensfähigkeit mancher Baumarten wie Tanne, Fichte oder Eibe unter dem Schirm alter Bäume bei nur minimaler Lichtintensität. Der Lichtmangel führt dazu, dass diese Bäume weder stark in die Höhe noch in die Breite wachsen. Eine solche kleine Tanne kann pro Jahr durchaus nur 2 bis 3 Zentimeter zulegen. Um unter diesen extremen Lichtverhältnissen überleben zu können, bildet sie eine schirmartige Kronenform. Im Schatten können Bäume oft nur mit ihren oberen Ästen überleben, zu denen wenigstens ein Minimum an Licht gelangt. Deshalb sind in den Urwäldern die ältesten Bäume oft nicht unbedingt die höchsten oder mächtigsten. Im Gegenteil, sie können sehr unscheinbar sein und entgehen häufig unserer Aufmerksamkeit.
1: Dank moderner Technik können Forscher heute fast schon die Perspektive dieser Bäume einnehmen, die im ewigen Schatten ihrer großen Nachbarn ausharren. Ein spezielles Messgerät ermittelt exakt, wie viel Licht bei ihnen unten eigentlich noch ankommt. Das ist vor allem für die Erforschung des Baumnachwuchses entscheidend.
2: Das Licht messen wir mit einem speziellen Gerät, dessen Kern eine Kamera mit Weitwinkelobjektiv ausmacht. Damit können wir eine ganze Hemisphäre mit einem Umfang von 180 Grad aufnehmen. Wichtig ist dabei, dass sich das Gerät mit Hilfe eines Stativs bis auf eine Höhe von 7 Metern bringen lässt, also über die Wipfel junger Bäume. Dort erstellen wir dann eine hemisphärische Aufnahme. Diese Fotos werten wir mit spezieller Software aus. Am Ende erhalten wir die Lichtparameter sowie die Daten zur direkten und indirekten Strahlung, die wir mit dem Wachstum junger Bäume in Beziehung setzen können.
1: Doch mit moderner Technik lässt sich im Wald noch viel mehr messen. Mit der sogenannten Fieldmap-Technologie erfassen die Forscher die exakte Position jedes einzelnen Baumes, Details zu den Kronen oder wie viel Totholz am Boden liegt. Im Computer werden all diese Daten dann zu einer übersichtlichen Karte verschmolzen. Aber selbst diese Methode wird an der Universität in Zwolle inzwischen durch etwas noch Moderneres ergänzt, das terrestrische Laserscanning.
2: Das terrestrische Laserscanning ermöglicht es uns, ein dreidimensionales Bild des Waldbestands zu erstellen, das aus einer Punktwolke besteht. Aus dieser Punktwolke lassen sich detaillierte Merkmale der Bäume ableiten, etwa ihre Höhe und ihre Stärke, aber auch weitere Parameter, die zum Beispiel das Geländeprofil oder die Struktur des Bestands beschreiben.
1: Die gesammelten Daten werten die Forschenden dann im Labor aus. Durch die Kombination aus Holzproben und diesen 3D-Laserbildern können sie die gesamte Lebensgeschichte des Waldes rekonstruieren. Wie er entstanden ist, wie er sich verjüngt hat und wie das Verhältnis zwischen Jung und Alt genau aussieht. An diesen Zahlen lässt sich ablesen, ob der Urwald stabil ist oder ob das ökologische Gleichgewicht gestört wurde. Die Forscher blicken so quasi in die Vergangenheit zurück. Und das fast auf das Jahr genau, sagt Denisa Sedmakova von der Forstwirtschaftlichen Fakultät in Zwolle.
3: Die Veränderungen geschehen heute immer schneller. Für die Urwälder ist der Klimawandel eine indirekte Bedrohung durch uns Menschen. Wir erleben extreme Dürreperioden, die sich mit Phasen von extremem Wachstum abwechseln. Solche Störungen treten immer häufiger auf, wodurch sich auch die Altersstruktur des Waldes rasant verändert. In den höheren Lagen können wir bereits beobachten, wie sich reine Fichtenbestände durch schwere Stürme und den Borkenkäfer verwandeln, weg von der Monokultur hin zu Misch- und Laubwäldern.
1: Wie sich die unberührte, aber auch die vom Menschen schon bewirtschaftete Landschaft unter dem Druck des Klimawandels behauptet, bleibt auch in der Zukunft im Fokus der Forschenden in Zwolle. Das war unser heutiges Magazin von Radio Slowakei International. Nikita Hramischew am Mischpult und Juraj Pavlovic am Mikrofon danken Ihnen fürs Zuhören und wünschen euch einen schönen Tag. Bis zum nächsten Mal. Auf Wiederhören.
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2: Guten Tag, bei den Nachrichten grüße ich heute Jana Hrbeková.
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2: Präsident legte in Aserbaidschan Grundstein für Stefanik-Schule. Planar steigende Nachfrage nach strategischen Rohstoffen birgt sowohl Chancen als auch Herausforderungen. Slowakei bekundet Saudi-Arabien ihre Solidarität. Der slowakische Präsident Peter Pellegrini hat am Dienstag gemeinsam mit seinem aserbaidschanischen Gastgeber Ilham Aliyev den Grundstein für eine neue Schule im Rahmen des Projekts Smart Village in Bashgervent gelegt. Die Schule in der aserbaidschanischen Region Agdam wird nach dem slowakischen Politiker, Diplomat und General Milan Rastislav Štefánik benannt. Das neue Smart Village wird von einem slowakischen Unternehmen gebaut. Laut dem Büro des slowakischen Präsidenten stellt das Projekt einen wichtigen Bestandteil des Wiederaufbaus der vom Konflikt betroffenen Gebiete in Bergkarabach dar. Die Slowakei ist das erste europäische Land, das einen direkten staatlichen Auftrag für den Bau eines Smart Village in Aserbaidschan erhalten hat. Das Projekt im Bezirk Agdam ist für etwa 5000 Einwohner ausgelegt. Die Beteiligung slowakischer Unternehmen stellt laut Pellegrini einen bedeutenden Erfolg sowohl der slowakischen Diplomatie als auch der Wirtschaft dar. Sie eröffne damit Raum für weitere Projekte in den Bereichen Energie, Bauwesen, Technologie und Infrastruktur. Die steigende Nachfrage nach strategischen Rohstoffen bringt nicht nur neue wirtschaftliche Chancen, sondern auch sicherheitspolitische Herausforderungen mit sich. Dies erklärte der slowakische Außenminister Juraj Blanár am Dienstag in seiner Rede auf der Tagung der Vereinten Nationen zum Thema kritische Rohstoffe für die Energiewende. Dabei sei ihm zufolge eine verantwortungsvolle Bewirtschaftung, Transparenz und internationale Zusammenarbeit erforderlich. Blanár erinnerte zugleich daran, dass die Slowakei in diesem Jahr den ersten Aktionsplan zur Erkundung kritischer Rohstoffe auf dem Gebiet der Slowakischen Republik für die Jahre 2026 bis 2030 verabschiedet hat. Er betonte zudem, dass die Frage der kritischen Rohstoffe eng mit der Energiesicherheit, dem Schutz kritischer Infrastrukturen und dem sicheren Zugang zu natürlichen Ressourcen, einschließlich Wasser, verbunden sei, die zu den Prioritäten der slowakischen Kandidatur für den UN-Sicherheitsrat gehörten. Das Treffen zum Thema kritische Rohstoffe war darauf ausgerichtet, die internationale Zusammenarbeit beim Aufbau transparenter, widerstandsfähiger und nachhaltiger Lieferketten zu stärken, die für die globale Energiewende unerlässlich sind. Der slowakische Außenminister Juraj Blanár bekundete Saudi-Arabien seine Solidarität angesichts der Angriffe, denen das Land auch seitens des Iran ausgesetzt ist. Nach einem Gespräch mit dem saudischen Wirtschaftsminister Faisal Al-Ibrahim in New York wies Blanár darauf hin, dass die Lage im Nahen Osten auch Auswirkungen auf die Slowakei habe. Gleichzeitig bekräftigte er, dass die Slowakei die Verabschiedung der Resolution des UN-Sicherheitsrats unterstütze, die Bahrain im Namen der Länder am Persischen Golf vorgelegt hatte. Die Nachrichten entstammen Meldungen der slowakischen Presseagentur TASR.
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2: Ohne weitere Konsolidierungsmaßnahmen könnte das Defizit der öffentlichen Finanzen im nächsten Jahr auf über 5% des Bruttoinlandsproduktes ansteigen. Darauf weist der Rat für Haushaltsverantwortung in seiner neuen Prognose hin. Seine Erwartungen weichen von denen des Finanzministeriums ab, das für das nächste Jahr ein Defizit von 4,2% prognostiziert. Einer der Hauptgründe für das sich verschärfende Defizit sind die steigenden Zinskosten. Dabei gilt, dass die Ausgaben für die Finanzierung der Staatsschulden in den kommenden Jahren jährlich um 0,2% des BIP steigen werden, sagte Pavol Majher, Leiter der Abteilung für Haushaltsanalysen des Rates. Ein weiterer Faktor sind seiner Meinung nach die Verteidigungsausgaben. Diese steigen in der Prognose des Rates für das kommende Jahr ebenfalls um 20%. Ein letzter wichtiger Faktor sind die steigenden Kosten im Zusammenhang mit der Langzeitpflege. Hier wurde eine Reform der Finanzierung dieses Bereichs beschlossen, die zu höheren Ausgaben führt. Damit die Regierung die Haushaltsziele erreichen kann, die sie sich für das nächste Jahr gesetzt hat, sind nach Schätzungen des Rates zusätzliche Maßnahmen in Höhe von 1,2 Milliarden Euro erforderlich. Das Finanzministerium hatte bereits zuvor angekündigt,

0: dass es die Haushaltskonsolidierung nicht auf Kosten der Bürger durchführen, aber gleichzeitig auch den sozialen Lebensstandard der Menschen nicht senken wolle. Es muss gesagt werden, dass sich bei der Konsolidierung Auswirkungen auf die Bürger nicht vollständig ausschließen lassen. Es ist jedoch richtig, dass die Regierung diese Auswirkungen durch eine sinnvoll gewählte Struktur minimieren kann. Aus Sicht der wirtschaftlichen Auswirkungen ist es wichtig, dass die weitere Konsolidierung das Wirtschaftswachstum so wenig wie möglich bremst, damit sie nicht zu einer Schwächung der Wettbewerbsfähigkeit und auch der Attraktivität der Slowakei für Investitionen führt. Erklärte Meyer. Sollte das Defizit im nächsten Jahr auf über 5% ansteigen, würde die Slowakei mit 68% des BIP ihre historisch höchste Verschuldungsquote erreichen. Die Regierung argumentiert, dass die Nachbarländer noch höhere Schulden hätten. Laut dem Rat für Haushaltsverantwortung liege jedoch das Problem der Slowakei darin, dass sie den Anstieg der Verschuldung nicht unter Kontrolle habe. Vergleicht man die Jahre 2025 und 2027, so steigt die Verschuldung in der Eurozone um 2 Prozentpunkte, während dieser Anstieg in der Slowakei fast 6 Prozentpunkte beträgt, was fast einer Verdreifachung entspricht. Analysten weisen zudem darauf hin, dass die Slowakei eine kleine, offene Volkswirtschaft sei, die den Risiken von Schocks im internationalen Handel ausgesetzt sei. Zudem steht der Slowakei eine der schnellsten Bevölkerungsalterungen bevor, was ebenfalls zusätzlichen Druck auf die öffentlichen Finanzen ausübt, stellt der Rat fest.
1: Guten Tag, liebe Hörerinnen und Hörer, und herzlich willkommen zum Magazin von Radio Slowakei International. Am Mischpult begrüßt Sie Nikita Chramischew und am Mikrofon ist Juraj Pavlovic. In unserer heutigen Sendung blicken wir auf den tiefgreifenden Wandel in der Region Obere Nitra nach dem Ende des Kohlebergbaus. Danach beschäftigen wir uns mit der Erforschung der slowakischen Urwälder. Wir wünschen Ihnen angenehmes Zuhören.
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1: Die Region Obere Nitra war in der Slowakei über viele Jahrzehnte vor allem durch den dortigen Kohlebergbau bekannt. Inzwischen fahren die Bergleute jedoch nicht mehr ein, denn eine Fortsetzung des Abbaus ließ sich wirtschaftlich, energiepolitisch und auch ökologisch immer schwer rechtfertigen. Nicht deshalb, weil die Kohlevorkommen im Untergrund vollständig erschöpft gewesen wären, sondern vor allem, weil die Politik entschieden hat, einen seit langem subventionierten Industriezweig zu beenden, der zunehmend im Widerspruch zur energie- und klimapolitischen Ausrichtung stand. Hinzu kommt, dass die unter ökologisch problematischen Bedingungen geförderte Kohle direkt in der Region im Wärmekraftwerk Novaki verbrannt wurde. Diese Form der Energieerzeugung machte Obere Nitra zu einem der größeren CO2-Emittenten im EU-Emissionshandelssystem. Ein symbolisches Ende des Kohlezeitalters in der Region markierte das Jahr 2023, als das Kraftwerk in Novaki nach 70 Jahren seinen Betrieb einstellte. Seither befindet sich die gesamte Gegend in einem tiefgreifenden Wandel. Ehemalige Bergleute suchen neue Arbeit, die Landschaft wird schrittweise revitalisiert und frühere Eingriffe in die Umwelt sollen nach und nach behoben werden. Nach dem Ende des Bergbaus und der Kohleverbrennung erhole sich die Landschaft vergleichsweise schnell, sagt die Sprecherin der Stadt Handlova, Jana Paulinova.
3: Ich erinnere mich noch gut daran, dass wir als Kinder beim Spielen draußen oft kleine schwarze Kohlepunkte im Gesicht hatten, besonders dann, wenn unsere Haut eingecremt war. Heute ist Handlova aber schön und grün. Die Stadt ist sozusagen ein Tor zur Region Obere Nitra. Früher hat man uns gesagt, wir lebten am Ende der Welt. Dabei sind wir eigentlich eher am Anfang dieser schönen Welt.
1: In der Oberen Nitra geht es inzwischen nicht nur um die Frage, wie sich die Schäden des Bergbaus beheben lassen, sondern auch darum, wie die neue Landschaft künftig aussehen soll. Während manche Experten den Schutz wertvoller Naturflächen betonen, sagen andere, dass die Biodiversität ohne eine aktive Teilnahme des Menschen, also ohne Mähen, Beweidung oder gezielte Erneuerung, nicht von selbst zurückkehren wird. Dass Wiesen und Wälder wieder grün geworden sind, bedeutet noch lange nicht, dass die Natur alle alten Schäden überwunden hat, die ihr nicht nur der Bergbau, sondern auch ein falsches Landschaftsmanagement zugefügt haben, betont der Forstexperte Josef Majar von der NGO Handlungsgerissi.
4: Manche Menschen in den großen Städten haben vielleicht den Eindruck, dass es hier grün und schön ist und dass die Natur in dieser Region noch wild wirkt. In Wirklichkeit bringt das aber weder den Tieren noch den Menschen etwas. Die Landschaft ist zwar überwuchert, zugleich aber zerstört und die Artenvielfalt ist minimal. Die bunte Mischung aus Flora und Fauna hat sich von hier weitgehend zurückgezogen. Die Wiesen blühten noch, als hier Kühe weideten.
1: In den vergangenen Jahrzehnten war gerade die Kohle eine wichtige Quelle des Wohlstands in der Region. Doch die Ressourcen aus dem Untergrund lassen sich auch nach dem Ende des Bergbaus weiter nutzen. Eine wichtige Rolle spielt dabei die Geothermie, denn aus den stillgelegten Gruben strömt erwärmtes Wasser. Früher stellte es für die Bergleute eine Gefahr dar. Heute wird es in einem Wärme- und Energieareal genutzt, das auf dem Gelände der ehemaligen Grube Ziegel entstanden ist. Mehr über dieses Projekt sagt der Vorsitzende des Aufsichtsrats der Horno-Nitrianske Banje Prievidza, Rastislav Januščák.
5: Aus der ehemaligen Grube fließt ein Bach. Er hat eine konstante Temperatur von 14 Grad Celsius. Dieses Wasser nutzen wir in unseren Wärmepumpen und die gewonnene Wärme dient dann zum Heizen. Außerdem verarbeiten wir Holzschnitzel und nutzen Solarpaneele auf einer früheren Kohlehalde. Natürlich ist das ein kombinierter Energiemix, zu dem auch Erdgas gehört. Dafür haben wir in Prievidza aber ein sehr modernes Gaskesselhaus errichtet. Etwa 60% der Energie erzeugen wir aus erneuerbaren Quellen, rund 40% aus Gas.
1: Mit der so gewonnenen Wärme werden die Städte Prievidza und Nováky sowie die Gemeinde Zemianske Kostolany beheizt. Das ist jedoch nicht die einzige neue Nutzung, die nach dem Ende des Bergbaus entstanden ist. Denn wenn ein Gebirgsmassiv durch den Bergbau einmal aufgebrochen wurde, tritt das Wasser auch nach dem Ende der Förderung weiter kontinuierlich aus. Da es zudem erwärmt ist, dient es nicht nur zum Heizen, sondern auch anderen Zwecken und neuen Wirtschaftsbereichen, in denen ehemalige Bergleute Beschäftigung suchen. Nach den Gruben Ziegel, Handlova und Nováky sind drei große Areale geblieben. Dort werden alte Gebäude nach und nach beseitigt und die Flächen für neue Unternehmen vorbereitet. Eines dieser neuen Projekte ist eine Fischfarm in Handlova, die vom bereits erwähnten früheren Bergbauunternehmen Horno-Nitrianske Banje betrieben wird. Dort wird seit längerem der wärmeliebende afrikanische Wels gezüchtet. Leiter der Farm ist der ehemalige Bergmann Ivan Benjo.
5: Handlova und Ziegel haben den Vorteil, dass dort das Wasser frei aus der Grube austritt. Es sind ungefähr 120 Liter pro Sekunde, also eine beachtliche Menge. Wenn dieses Wasser durch die Wärmepumpe läuft, steht uns anschließend Wasser mit einer Temperatur von 50 Grad zur Verfügung. Damit lässt sich vieles beheizen, auch unsere Fischbecken. Es gibt so viel von dieser Wärme, dass wir für die Fische ungefähr 4 Monate im Jahr gar keine anderen Heizquellen brauchen.
1: In den geschlossenen Hallen in Handlova befinden sich heute 12 Aufzuchtbecken mit insgesamt rund 250.000 Fische. Auf der Fischfarm arbeiten etwa 50 Menschen, nicht selten ehemalige Bergleute. Unter ihnen herrscht, wie der Direktor sagt, noch immer ein starkes Gefühl der Zusammengehörigkeit.
5: Ich bin ein Bergmann mit Herz und Seele. Das hat damit zu tun, dass man unter Tage auf seine Kollegen angewiesen ist. Auch wenn man sich manchmal gegenseitig ordentlich beschimpft, ist das unten schnell vergessen und dann funktioniert es wieder. Und ich glaube, das wird immer so bleiben.
1: Die überschüssige Grubenwärme wird in der Region nicht nur für die Fischzucht genutzt. Schon seit Jahren spielt sie auch beim Anbau von Tomaten eine Rolle. In Nováky läuft ein solches Gewächshausprojekt bereits seit 2009. Später kam ein ähnliches Vorhaben in Handlova hinzu. Der Wandel der oberen Nitra zeigt damit, was möglich ist. Was einst mit dem Kohlebergbau verbunden war, wird heute für neue Formen der Produktion genutzt, bis hin zum Gemüseanbau. Doch die Transformation verläuft nicht ohne Probleme. Neben diesen Erfolgsgeschichten gibt es auch schwierigere, mitunter enttäuschende Entwicklungen, etwa wenn ehemalige Bergleute nur schwer eine neue Beschäftigung finden oder wenn vielversprechende Projekte am Ende nur auf dem Papier stehen bleiben, sagt Jaroslav Vojtaš vom städtischen Kontaktzentrum in Prievidza.
4: Von solchen Projekten hat es hier schon 40 oder 50 gegeben. Nach vielen ist sogar eine technische Infrastruktur geblieben, die jetzt nur noch dahin rostet. Und man hört kaum noch, wie es damit weitergehen soll. Es gab Ideen, in diesen Arealen Wasserstoff zu produzieren oder Wasserstoffzüge und Busse zu betreiben. Doch darum ist es inzwischen still geworden. Dabei hätten wir hier durchaus die passenden Kapazitäten und auch die Infrastruktur. Trotzdem gelingt es nicht, die erforderlichen Prozesse aufeinander abzustimmen und solche Projekte auch wirklich umzusetzen. Diese Transformation ist wirklich schwer.
1: Die Brownfields in der oberen Nitra gelten weiterhin als gute Standorte für Industrie- und Maschinenbau. Zugleich wird die weitere Entwicklung auch durch die schwache Straßenanbindung gebremst. Denn früher war die Region verkehrsmäßig vor allem auf die Bergwerke und damit auf die Eisenbahn ausgerichtet. In den kommenden Jahren wird sich zeigen, ob der Umbau des frühen Kohlereviers letztendlich gelingt. Schon heute ist aber die obere Nitra ein Symbol für den Kohleausstieg in der slowakischen Stromerzeugung. Die wichtigste Rolle spielt inzwischen die Kernenergie. Das letzte Kapitel der großen Kohleverstromung schloss sich mit dem Ende des Kraftwerks Novaki im Dezember 2023 und jenem in Vojany im März 2024. Bevor wir uns gleich der Erforschung der slowakischen Urwälder widmen, machen wir eine kurze musikalische Pause. Wir hören das Duo Lash & Gray mit ihrem Titel After War.

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1: Die Wälder liefern der Wissenschaft viele wichtige Erkenntnisse und dienen zugleich als natürliche Laboratorien für die Erforschung des Klimawandels. Das nutzen auch Experten an der Technischen Universität in Zvolen. Sie beschäftigen sich unter anderem mit der langfristigen Erforschung von Urlaubsbeständen. Manche Urwälder in der Slowakei werden bereits seit mehr als 60 Jahren genau beobachtet. In den vergangenen Jahren stehen den Forschern dafür zudem moderne Methoden und technische Mittel zur Verfügung, von denen man vor einigen Jahrzehnten nur träumen konnte. Das sagte Jaroslav Venzurik von der Technischen Universität in Zvolen im Gespräch mit unseren Fernsehkollegen von STVR. Hören wir uns an, was er über die Bedeutung dieser Forschung erklärt.
2: Die Urwälder haben einen außerordentlichen Wert für den Naturschutz und für die Wissenschaft. Sie sind in Europa aber sehr selten. Erhalten geblieben sind sie meist nur in schwer zugänglichen oder dünner besiedelten Gebieten. Europaweit machen die Urwälder nur etwa 4% der Waldfläche aus. In der Slowakei sind es derzeit rund 0,5% der gesamten Waldfläche.
1: Als wohl der bekannteste Urwald der Slowakei gilt Stužica im ostslowakischen Nationalpark Polonini. Experten bezeichnen diesen Buchenurwald nicht nur im slowakischen, sondern auch im europäischen Kontext als eine einzigartige Waldlandschaft. Wenig überraschend ist Stužica auch Teil des UNESCO-Weltnaturerbes. Insgesamt gibt es in der Slowakei rund 10.000 Hektar Urwald.
2: Unsere Forschung konzentriert sich auf 22 Naturreservate mit einem urwaldartigen Charakter. In diesen Reservaten verfügen wir über insgesamt 71 dauerhafte Forschungsflächen. Dort führen wir in regelmäßigen Abständen Messungen durch, in der Regel etwa alle 10 Jahre. Die von uns untersuchten Urwälder liegen in unterschiedlichen Vegetationsstufen, was in Europa einzigartig ist. Am tiefsten liegt der Erlen-Urwald Schur auf 130 Metern über dem Meeresspiegel. Am höchsten liegen dagegen die Fichten-Urwälder bis in einer Höhe von 1600 Metern über dem Meeresspiegel.
1: Einer der Forschungsstandorte ist auch der Badin-Urwald in der Mittelslowakei. Es handelt sich ebenfalls um einen Buchenurwald mit einem geringen Tannenanteil. Wie Jaroslav Venzurik erklärt, entwickelt sich auch dieser Urwald seit mehr als 100 Jahren ohne einen nennenswerten Einfluss des Menschen. Langfristige Messungen zeigen jedoch, dass seit den 1950er Jahren die Zahl der Buchen in diesem Urwald deutlich zugenommen hat, und zwar auf Kosten der Tanne. Deren Wachstum wird nämlich zunehmend durch Schalenwert eingeschränkt. Manche jener Tannen, die im Badin-Urwald noch wachsen, sind aber, gemessen an ihrem Alter, überraschend klein. Doch auch dafür gibt es Gründe.
2: Eine der interessantesten Eigenschaften des Urwalds, die auch mich fasziniert, ist die Überlebensfähigkeit mancher Baumarten wie Tanne, Fichte oder Eibe unter dem Schirm alter Bäume bei nur minimaler Lichtintensität. Der Lichtmangel führt dazu, dass diese Bäume weder stark in die Höhe noch in die Breite wachsen. Eine solche kleine Tanne kann pro Jahr durchaus nur 2 bis 3 Zentimeter zulegen. Um unter diesen extremen Lichtverhältnissen überleben zu können, bildet sie eine schirmartige Kronenform. Im Schatten können Bäume oft nur mit ihren oberen Ästen überleben, zu denen wenigstens ein Minimum an Licht gelangt. Deshalb sind in den Urwäldern die ältesten Bäume oft nicht unbedingt die höchsten oder mächtigsten. Im Gegenteil, sie können sehr unscheinbar sein und entgehen häufig unserer Aufmerksamkeit.
1: Dank moderner Technik können Forscher heute fast schon die Perspektive dieser Bäume einnehmen, die im ewigen Schatten ihre großen Nachbarn ausharren. Ein spezielles Messgerät ermittelt exakt, wie viel Licht bei ihnen unten eigentlich noch ankommt. Das ist vor allem für die Erforschung des Baumnachwuchses entscheidend.
2: Das Licht messen wir mit einem speziellen Gerät, dessen Kern eine Kamera mit Weitwinkelobjektiv ausmacht. Damit können wir eine ganze Hemisphäre mit einem Umfang von 180 Grad aufnehmen. Wichtig ist dabei, dass sich das Gerät mit Hilfe eines Stativs bis auf eine Höhe von 7 Metern bringen lässt, also über die Wipfel junger Bäume. Dort erstellen wir dann eine hemisphärische Aufnahme. Diese Fotos werten wir mit spezieller Software aus. Am Ende erhalten wir die Lichtparameter sowie die Daten zur direkten und indirekten Strahlung, die wir mit dem Wachstum junger Bäume in Beziehung setzen können.
1: Doch mit moderner Technik lässt sich im Wald noch viel mehr messen. Mit der sogenannten Fieldmap-Technologie erfassen die Forscher die exakte Position jedes einzelnen Baumes, Details zu den Kronen oder wie viel Totholz am Boden liegt. Im Computer werden all diese Daten dann zu einer übersichtlichen Karte verschmolzen. Aber selbst diese Methode wird an der Universität in Zwolle inzwischen durch etwas noch Moderneres ergänzt, das terrestrische Laserscanning.
2: Das terrestrische Laserscanning ermöglicht es uns, ein dreidimensionales Bild des Waldbestands zu erstellen, das aus einer Punktwolke besteht. Aus dieser Punktwolke lassen sich detaillierte Merkmale der Bäume ableiten, etwa ihre Höhe und ihre Stärke, aber auch weitere Parameter, die zum Beispiel das Geländeprofil oder die Struktur des Bestands beschreiben.
1: Die gesammelten Daten werten die Forschenden dann im Labor aus. Durch die Kombination aus Holzproben und diesen 3D-Laserbildern können sie die gesamte Lebensgeschichte des Waldes rekonstruieren. Wie er entstanden ist, wie er sich verjüngt hat und wie das Verhältnis zwischen Jung und Alt genau aussieht. An diesen Zahlen lässt sich ablesen, ob der Urwald stabil ist oder ob das ökologische Gleichgewicht gestört wurde. Die Forscher blicken so quasi in die Vergangenheit zurück. Und das fast auf das Jahr genau, sagt Denisa Sedmakova von der Forstwirtschaftlichen Fakultät in Zwolle.
3: Die Veränderungen geschehen heute immer schneller. Für die Urwälder ist der Klimawandel eine indirekte Bedrohung durch uns Menschen. Wir erleben extreme Dürreperioden, die sich mit Phasen von extremem Wachstum abwechseln. Solche Störungen treten immer häufiger auf, wodurch sich auch die Altersstruktur des Waldes rasant verändert. In den höheren Lagen können wir bereits beobachten, wie sich reine Fichtenbestände durch schwere Stürme und den Borkenkäfer verwandeln, weg von der Monokultur hin zu Misch- und Laubwäldern.
1: Wie sich die unberührte, aber auch die vom Menschen schon bewirtschaftete Landschaft unter dem Druck des Klimawandels behauptet, bleibt auch in der Zukunft im Fokus der Forschenden in Zwolle. Das war unser heutiges Magazin von Radio Slowakei International. Nikita Hramischew am Mischpult und Juraj Pavlovic am Mikrofon danken Ihnen fürs Zuhören und wünschen noch einen schönen Tag. Bis zum nächsten Mal. Auf Wiederhören.
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1: Guten Tag, bei den Nachrichten grüße ich heute Jana Harbekova.
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0: Aserbajdžanischen Region Agdam wird nach dem slowakischen Politiker, Diplomat und General Milan Rastislav Štefánik benannt. Das neue Smart Village wird von einem slowakischen Unternehmen gebaut. Laut dem Büro des slowakischen Präsidenten stellt das Projekt einen wichtigen Bestandteil des Wiederaufbaus der vom Konflikt betroffenen Gebiete in Bergkarabach dar. Die Slowakei ist das erste europäische Land, das einen direkten staatlichen Auftrag für den Bau eines Smart Village in Aserbaidschan erhalten hat. Das Projekt im Bezirk Agdam ist für etwa 5000 Einwohner ausgelegt. Die Beteiligung slowakischer Unternehmen stellt laut Pellegrini einen bedeutenden Erfolg sowohl der slowakischen Diplomatie als auch der Wirtschaft dar. Sie eröffne damit Raum für weitere Projekte in den Bereichen Energie, Bauwesen, Technologie und Infrastruktur. Die steigende Nachfrage nach strategischen Rohstoffen bringe nicht nur neue wirtschaftliche Chancen, sondern auch sicherheitspolitische Herausforderungen mit sich. Dies erklärte der slowakische Außenminister Juraj Blanár am Dienstag in seiner Rede auf der Tagung der Vereinten Nationen zum Thema kritische Rohstoffe für die Energiewende. Dabei sei ihm zufolge eine verantwortungsvolle Bewirtschaftung, Transparenz und internationale Zusammenarbeit erforderlich. Blanár erinnerte zugleich daran, dass die Slowakei in diesem Jahr den ersten Aktionsplan zur Erkundung kritischer Rohstoffe auf dem Gebiet der Slowakischen Republik für die Jahre 2026 bis 2030 verabschiedet hat. Er betonte zudem, dass die Frage der kritischen Rohstoffe eng mit der Energiesicherheit, dem Schutz kritischer Infrastrukturen und dem sicheren Zugang zu natürlichen Ressourcen, einschließlich Wasser, verbunden sei, die zu den Prioritäten der slowakischen Kandidatur für den UN-Sicherheitsrat gehörten. Das Treffen zum Thema kritische Rohstoffe war darauf ausgerichtet, die internationale Zusammenarbeit beim Aufbau transparenter, widerstandsfähiger und nachhaltiger Lieferketten zu stärken, die für die globale Energiewende unerlässlich sind. Der slowakische Außenminister Juraj Blanár bekundete Saudi-Arabien seine Solidarität angesichts der Angriffe, denen das Land auch seitens des Iran ausgesetzt ist. Nach einem Gespräch mit dem saudischen Wirtschaftsminister Faisal Al-Ibrahim in New York wies Blanár darauf hin, dass die Lage im Nahen Osten auch Auswirkungen auf die Slowakei habe. Gleichzeitig bekräftigte er, dass die Slowakei die Verabschiedung der Resolution des UN-Sicherheitsrats unterstütze, die Bahrain im Namen der Länder am Persischen Golf vorgelegt hatte. Die Nachrichten entstammen Meldungen der slowakischen Presseagentur TASR.
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0: Ohne weitere Konsolidierungsmaßnahmen könnte das Defizit der öffentlichen Finanzen im nächsten Jahr auf über 5% des Bruttoinlandsproduktes ansteigen. Darauf weist der Rat für Haushaltsverantwortung in seiner neuen Prognose hin. Seine Erwartungen weichen von denen des Finanzministeriums ab, das für das nächste Jahr ein Defizit von 4,2% prognostiziert. Einer der Hauptgründe für das sich verschärfende Defizit sind die steigenden Zinskosten. Dabei gilt, dass die Ausgaben für die Finanzierung der Staatsschulden in den kommenden Jahren jährlich um 0,2% des BIP steigen werden, sagte Pavol Majer, Leiter der Abteilung für Haushaltsanalysen des Rates. Ein weiterer Faktor sind seiner Meinung nach die Verteidigungsausgaben. Diese steigen in der Prognose des Rates für das kommende Jahr ebenfalls um 20%. Ein letzter wichtiger Faktor sind die steigenden Kosten in Zusammenhang mit der Langzeitpflege. Hier wurde eine Reform der Finanzierung dieses Bereichs beschlossen, die zu höheren Ausgaben führt. Damit die Regierung die Haushaltsziele erreichen kann, die sie sich für das nächste Jahr gesetzt hat, sind nach Schätzungen des Rates zusätzliche Maßnahmen in Höhe von 1,2 Milliarden Euro erforderlich. Das Finanzministerium hatte bereits zuvor angekündigt, dass es die Haushaltskonsolidierung nicht auf Kosten der Bürger durchführen, aber gleichzeitig auch den sozialen Lebensstandard der Menschen nicht senken wolle. Es muss gesagt werden, dass sich bei der Konsolidierung Auswirkungen auf die Bürger nicht vollständig ausschließen lassen. Es ist jedoch richtig, dass die Regierung diese Auswirkungen durch eine sinnvoll gewählte Struktur minimieren kann. Aus Sicht der wirtschaftlichen Auswirkungen ist es wichtig, dass die weitere Konsolidierung das Wirtschaftswachstum so wenig wie möglich bremst, damit sie nicht zu einer Schwächung der Wettbewerbsfähigkeit und auch der Attraktivität der Slowakei für Investitionen führt, erklärte Majer. Soll das Defizit im nächsten Jahr auf über 5% ansteigen, würde die Slowakei mit 68% des BIP ihre historisch höchste Verschuldungsquote erreichen. Die Regierung argumentiert, dass die Nachbarländer noch höhere Schulden hätten. Laut dem Rat für Haushaltsverantwortung liege jedoch das Problem der Slowakei darin, dass sie den Anstieg der Verschuldung nicht unter Kontrolle habe. Vergleicht man die Jahre 2025 und 2027, so steigt die Verschuldung in der Eurozone

0: um 2 Prozentpunkte, während dieser Anstieg in der Slowakei fast 6 Prozentpunkte beträgt, was fast einer Verdreifachung entspricht. Analysten weisen zudem darauf hin, dass die Slowakei eine kleine, offene Volkswirtschaft sei, die den Risiken von Schocks im internationalen Handel ausgesetzt sei. Zudem steht der Slowakei eine der schnellsten Bevölkerungsalterungen bevor, was ebenfalls zusätzlichen Druck auf die öffentlichen Finanzen ausübt, stellt der Rat fest.
1: Guten Tag, liebe Hörerinnen und Hörer, und herzlich willkommen zum Magazin von Radio Slowakei International. Am Mischpult begrüßt Sie Nikita Chramischew und am Mikrofon ist Juraj Pavlovic. In unserer heutigen Sendung blicken wir auf den tiefgreifenden Wandel in der Region Obere Nitra nach dem Ende des Kohlebergbaus. Danach beschäftigen wir uns mit der Erforschung der slowakischen Urwälder. Wir wünschen Ihnen angenehmes Zuhören.
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1: Die Region Obere Nitra war in der Slowakei über viele Jahrzehnte vor allem durch den dortigen Kohlebergbau bekannt. Inzwischen fahren die Bergleute jedoch nicht mehr ein, denn eine Fortsetzung des Abbaus ließ sich wirtschaftlich, energiepolitisch und auch ökologisch immer schwer rechtfertigen. Nicht deshalb, weil die Kohlevorkommen im Untergrund vollständig erschöpft gewesen wären, sondern vor allem, weil die Politik entschieden hat, einen seit langem subventionierten Industriezweig zu beenden, der zunehmend im Widerspruch zur energie- und klimapolitischen Ausrichtung stand. Hinzu kommt, dass die unter ökologisch problematischen Bedingungen geförderte Kohle direkt in der Region im Wärmekraftwerk Novaki verbrannt wurde. Diese Form der Energieerzeugung machte Obere Nitra zu einem der größeren CO2-Emittenten im EU-Emissionshandelssystem. Ein symbolisches Ende des Kohlezeitalters in der Region markierte das Jahr 2023, als das Kraftwerk in Novaki nach 70 Jahren seinen Betrieb einstellte. Seither befindet sich die gesamte Gegend in einem tiefgreifenden Wandel. Ehemalige Bergleute suchen neue Arbeit, die Landschaft wird schrittweise revitalisiert und frühere Eingriffe in die Umwelt sollen nach und nach behoben werden. Nach dem Ende des Bergbaus und der Kohleverbrennung erhole sich die Landschaft vergleichsweise schnell, sagt die Sprecherin der Stadt Handlova, Jana Paulinova.
3: Ich erinnere mich noch gut daran, dass wir als Kinder beim Spielen draußen oft kleine schwarze Kohlepunkte im Gesicht hatten, besonders dann, wenn unsere Haut eingecremt war. Heute ist Handlova aber schön und grün. Die Stadt ist sozusagen ein Tor zur Region Obere Nitra. Früher hat man uns gesagt, wir lebten am Ende der Welt. Dabei sind wir eigentlich eher am Anfang dieser schönen Welt.
1: In der Obere Nitra geht es inzwischen nicht nur um die Frage, wie sich die Schäden des Bergbaus beheben lassen, sondern auch darum, wie die neue Landschaft künftig aussehen soll. Während manche Experten den Schutz wertvoller Naturflächen betonen, sagen andere, dass die Biodiversität ohne eine aktive Teilnahme des Menschen, also ohne Mähen, Beweidung oder gezielte Erneuerung, nicht von selbst zurückkehren wird. Dass Wiesen und Wälder wieder grün geworden sind, bedeutet noch lange nicht, dass die Natur alle alten Schäden überwunden hat, die ihr nicht nur der Bergbau, sondern auch ein falsches Landschaftsmanagement zugefügt haben, betont der Forstexperte Josef Madjar von der NGO Handlungsgelassi.
4: Manche Menschen in den großen Städten haben vielleicht den Eindruck, dass es hier grün und schön ist und dass die Natur in dieser Region noch wild wirkt. In Wirklichkeit bringt das aber weder den Tieren noch den Menschen etwas. Die Landschaft ist zwar überwuchert, zugleich aber zerstört. Und die Artenvielfalt ist minimal. Die bunte Mischung aus Flora und Fauna hat sich von hier weitgehend zurückgezogen. Die Wiesen blühten noch, als hier Kühe weideten.
1: In den vergangenen Jahrzehnten war gerade die Kohle eine wichtige Quelle des Wohlstands in der Region. Doch die Ressourcen aus dem Untergrund lassen sich auch nach dem Ende des Bergbaus weiter nutzen. Eine wichtige Rolle spielt dabei die Geothermie, denn aus den stillgelegten Gruben strömt erwärmtes Wasser. Früher stellte es für die Bergleute eine Gefahr dar, Heute wird es in einem Wärme- und Energieareal genutzt, das auf dem Gelände der ehemaligen Grube Ziegel entstanden ist. Mehr über dieses Projekt sagt der Vorsitzende des Aufsichtsrats der Horno-Nitrianske Banja Prievidza, Rastislav Januščák.
5: Aus der ehemaligen Grube fließt ein Bach. Er hat eine konstante Temperatur von 14 Grad Celsius. Dieses Wasser nutzen wir in unseren Wärmepumpen und die gewonnene Wärme dient dann zum Heizen. Außerdem verarbeiten wir Holzschnitzel und nutzen Solarpaneele auf einer früheren Kohlehalde. Natürlich ist das ein kombinierter Energiemix, zu dem auch Erdgas gehört. Dafür haben wir in Prievidza aber ein sehr modernes Gaskesselhaus errichtet. Etwa 60% der Energie erzeugen wir aus erneuerbaren Quellen, rund 40% aus Gas.
1: Mit der so gewonnenen Wärme werden die Städte Prievidza und Nováky sowie die Gemeinde Zemianske Kostolany beheizt. Das ist jedoch nicht die einzige neue Nutzung, die nach dem Ende des Bergbaus entstanden ist. Denn wenn ein Gebirgsmassiv durch den Bergbau einmal aufgebrochen wurde, tritt das Wasser auch nach dem Ende der Förderung weiter kontinuierlich aus. Da es zudem erwärmt ist, dient es nicht nur zum Heizen, sondern auch anderen Zwecken und neuen Wirtschaftsbereichen, in denen ehemalige Bergleute Beschäftigung suchen. Nach den Gruben Ziegel, Handlova und Nováky sind drei große Areale geblieben. Dort werden alte Gebäude nach und nach beseitigt und die Flächen für neue Unternehmen vorbereitet. Eines dieser neuen Projekte ist eine Fischfarm in Handlova, die vom bereits erwähnten früheren Bergbauunternehmen Horno-Nitrianske Banja betrieben wird. Dort wird seit längerem der wärmeliebende afrikanische Wels gezüchtet. Leiter der Farm ist der ehemalige Bergmann Ivan Benjo.
5: Handlova und Ziegel haben den Vorteil, dass dort das Wasser frei aus der Grube austritt. Es sind ungefähr 120 Liter pro Sekunde, also eine beachtliche Menge. Wenn dieses Wasser durch die Wärmepumpe läuft, steht uns anschließend Wasser mit einer Temperatur von 50 Grad zur Verfügung. Damit lässt sich vieles beheizen, auch unsere Fischbecken. Es gibt so viel von dieser Wärme, dass wir für die Fische ungefähr 4 Monate im Jahr gar keine anderen Heizquellen brauchen.
1: In den geschlossenen Hallen in Handlova befinden sich heute 12 Aufzuchtbecken mit insgesamt rund 250.000 Fische. Auf der Fischfarm arbeiten etwa 50 Menschen, nicht selten ehemalige Bergleute. Unter ihnen herrscht, wie der Direktor sagt, noch immer ein starkes Gefühl der Zusammengehörigkeit.
5: Ich bin ein Bergmann mit Herz und Seele. Das hat damit zu tun, dass man unter Tage auf seine Kollegen angewiesen ist. Auch wenn man sich manchmal gegenseitig ordentlich beschimpft, ist das unten schnell vergessen und dann funktioniert es wieder. Und ich glaube, das wird immer so bleiben.
1: Die überschüssige Grubenwärme wird in der Region nicht nur für die Fischzucht genutzt. Schon seit Jahren spielt sie auch beim Anbau von Tomaten eine Rolle. In Nováky läuft ein solches Gewächshausprojekt bereits seit 2009. Später kam ein ähnliches Vorhaben in Handlova hinzu. Der Wandel der oberen Nitra zeigt damit, was möglich ist. Was einst mit dem Kohlebergbau verbunden war, wird heute für neue Formen der Produktion genutzt, bis hin zum Gemüseanbau. Doch die Transformation verläuft nicht ohne Probleme. Neben diesen Erfolgsgeschichten gibt es auch schwierigere, mitunter enttäuschende Entwicklungen, etwa wenn ehemalige Bergleute nur schwer eine neue Beschäftigung finden oder wenn vielversprechende Projekte am Ende nur auf dem Papier stehen bleiben, sagt Jaroslav Vojtaš vom Städtischen Kontaktzentrum in Prievidza.
4: Von solchen Projekten hat es hier schon 40 oder 50 gegeben. Nach vielen ist sogar eine technische Infrastruktur geblieben, die jetzt nur noch dahin rostet. Und man hört kaum noch, wie es damit weitergehen soll. Es gab Ideen, in diesen Arealen Wasserstoff zu produzieren oder Wasserstoffzüge und Busse zu betreiben. Doch darum ist es inzwischen still geworden. Dabei hätten wir hier durchaus die passenden Kapazitäten und auch die Infrastruktur. Trotzdem gelingt es nicht, die erforderlichen Prozesse aufeinander abzustimmen und solche Projekte auch wirklich umzusetzen. Diese Transformation ist wirklich schwer.
1: Die Brownfields in der oberen Nitra gelten weiterhin als gute Standorte für Industrie- und Maschinenbau. Zugleich wird die weitere Entwicklung auch durch die schwache Straßenanbindung gebremst. Denn früher war die Region verkehrsmäßig vor allem auf die Bergwerke und damit auf die Eisenbahn ausgerichtet. In den kommenden Jahren wird sich zeigen, ob der Umbau des frühen Kohlereviers letztendlich gelingt. Schon heute ist aber die obere Nitra ein Symbol für den Kohleausstieg in der slowakischen Stromerzeugung. Die wichtigste Rolle spielt inzwischen die Kernenergie. Das letzte Kapitel der großen Kohleverstromung schloss sich mit dem Ende des Kraftwerks Novaki im Dezember 2023 und jenem in Vojane im März 2024. Bevor wir uns gleich der Erforschung der slowakischen Urwälder widmen, machen wir eine kurze musikalische Pause. Wir hören das Duo Lash & Gray mit ihrem Titel After War.

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1: Die Wälder liefern der Wissenschaft viele wichtige Erkenntnisse und dienen zugleich als natürliche Laboratorien für die Erforschung des Klimawandels. Das nutzen auch Experten an der Technischen Universität in Zvolen. Sie beschäftigen sich unter anderem mit der langfristigen Erforschung von Urlaubsbeständen. Manche Urwälder in der Slowakei werden bereits seit mehr als 60 Jahren genau beobachtet. In den vergangenen Jahren stehen den Forschern dafür zudem moderne Methoden und technische Mittel zur Verfügung, von denen man vor einigen Jahrzehnten nur träumen konnte. Das sagte Jaroslav Venzurik von der Technischen Universität in Zvolen im Gespräch mit unseren Fernsehkollegen von STVR. Hören wir uns an, was er über die Bedeutung dieser Forschung erklärt.
2: Die Urwälder haben einen außerordentlichen Wert für den Naturschutz und für die Wissenschaft. Sie sind in Europa aber sehr selten. Erhalten geblieben sind sie meist nur in schwer zugänglichen oder dünner besiedelten Gebieten. Europaweit machen die Urwälder nur etwa 4% der Waldfläche aus. In der Slowakei sind es derzeit rund 0,5% der gesamten Waldfläche.
1: Als wohl der bekannteste Urwald der Slowakei gilt Stužica im ostslowakischen Nationalpark Polonini. Experten bezeichnen diesen Buchenurwald nicht nur im slowakischen, sondern auch im europäischen Kontext als eine einzigartige Waldlandschaft. Wenig überraschend ist Stužica auch Teil des UNESCO-Weltnaturerbes. Insgesamt gibt es in der Slowakei rund 10.000 Hektar Urwald.
2: Unsere Forschung konzentriert sich auf 22 Naturreservate mit einem urwaldartigen Charakter. In diesen Reservaten verfügen wir über insgesamt 71 dauerhafte Forschungsflächen. Dort führen wir in regelmäßigen Abständen Messungen durch, in der Regel etwa alle 10 Jahre. Die von uns untersuchten Urwälder liegen in unterschiedlichen Vegetationsstufen, was in Europa einzigartig ist. Am tiefsten liegt der Erlen-Urwald Schur auf 130 Metern über dem Meeresspiegel. Am höchsten liegen dagegen die Fichten-Urwälder bis in einer Höhe von 1600 Metern über dem Meeresspiegel.
1: Einer der Forschungsstandorte ist auch der Badin-Urwald in der Mittelslowakei. Es handelt sich ebenfalls um einen Buchenurwald mit einem geringen Tannenanteil. Wie Jaroslav Venzurik erklärt, entwickelt sich auch dieser Urwald seit mehr als 100 Jahren ohne einen nennenswerten Einfluss des Menschen. Langfristige Messungen zeigen jedoch, dass seit den 1950er Jahren die Zahl der Buchen in diesem Urwald deutlich zugenommen hat, und zwar auf Kosten der Tanne. Deren Wachstum wird nämlich zunehmend durch Schalenwirt eingeschränkt. Manche jener Tannen, die im Badin-Urwald noch wachsen, sind aber, gemessen an ihrem Alter, überraschend klein. Doch auch dafür gibt es Gründe.
2: Eine der interessantesten Eigenschaften des Urwalds, die auch mich fasziniert, ist die Überlebensfähigkeit mancher Baumarten wie Tanne, Fichte oder Eibe unter dem Schirm alter Bäume bei nur minimaler Lichtintensität. Der Lichtmangel führt dazu, dass diese Bäume weder stark in die Höhe noch in die Breite wachsen. Eine solche kleine Tanne kann pro Jahr durchaus nur 2 bis 3 Zentimeter zulegen. Um unter diesen extremen Lichtverhältnissen überleben zu können, bildet sie eine schirmartige Kronenform. Im Schatten können Bäume oft nur mit ihren oberen Ästen überleben, zu denen wenigstens ein Minimum an Licht gelangt. Deshalb sind in den Urwäldern die ältesten Bäume oft nicht unbedingt die höchsten oder mächtigsten. Im Gegenteil, sie können sehr unscheinbar sein und entgehen häufig unserer Aufmerksamkeit.
1: Dank moderner Technik können Forscher heute fast schon die Perspektive dieser Bäume einnehmen, die im ewigen Schatten ihrer großen Nachbarn ausharren. Ein spezielles Messgerät ermittelt exakt, wie viel Licht bei ihnen unten eigentlich noch ankommt. Das ist vor allem für die Erforschung des Baumnachwuchses entscheidend.
2: Das Licht messen wir mit einem speziellen Gerät, dessen Kern eine Kamera mit Weitwinkelobjektiv ausmacht. Damit können wir eine ganze Hemisphäre mit einem Umfang von 180 Grad aufnehmen. Wichtig ist dabei, dass sich das Gerät mit Hilfe eines Stativs bis auf eine Höhe von 7 Metern bringen lässt, also über die Wipfel junger Bäume. Dort erstellen wir dann eine hemisphärische Aufnahme. Diese Fotos werten wir mit spezieller Software aus. Am Ende erhalten wir die Lichtparameter sowie die Daten zur direkten und indirekten Strahlung, die wir mit dem Wachstum junger Bäume in Beziehung setzen können.
1: Doch mit moderner Technik lässt sich im Wald noch viel mehr messen. Mit der sogenannten Fieldmap-Technologie erfassen die Forscher die exakte Position jedes einzelnen Baumes, Details zu den Kronen oder wie viel Totholz am Boden liegt. Im Computer werden all diese Daten dann zu einer übersichtlichen Karte verschmolzen. Aber selbst diese Methode wird an der Universität in Zwolle inzwischen durch etwas noch Moderneres ergänzt, das terrestrische Laserscanning.
2: Das terrestrische Laserscanning ermöglicht es uns, ein dreidimensionales Bild des Waldbestands zu erstellen, das aus einer Punktwolke besteht. Aus dieser Punktwolke lassen sich detaillierte Merkmale der Bäume ableiten, etwa ihre Höhe und ihre Stärke, aber auch weitere Parameter, die zum Beispiel das Geländeprofil oder die Struktur des Bestands beschreiben.
1: Die gesammelten Daten werten die Forschenden dann im Labor aus. Durch die Kombination aus Holzproben und diesen 3D-Laserbildern können sie die gesamte Lebensgeschichte des Waldes rekonstruieren. Wie er entstanden ist, wie er sich verjüngt hat und wie das Verhältnis zwischen Jung und Alt genau aussieht. An diesen Zahlen lässt sich ablesen, ob der Urwald stabil ist oder ob das ökologische Gleichgewicht gestört wurde. Die Forscher blicken so quasi in die Vergangenheit zurück. Und das fast auf das Jahr genau, sagt Denisa Sedmakova von der Forstwirtschaftlichen Fakultät in Zwolle.
3: Die Veränderungen geschehen heute immer schneller. Für die Urwälder ist der Klimawandel eine indirekte Bedrohung durch uns Menschen. Wir erleben extreme Dürreperioden, die sich mit Phasen von extremem Wachstum abwechseln. Solche Störungen treten immer häufiger auf, wodurch sich auch die Altersstruktur des Waldes rasant verändert. In den höheren Lagen können wir bereits beobachten, wie sich reine Fichtenbestände durch schwere Stürme und den Borkenkäfer verwandeln, weg von der Monokultur hin zu Misch- und Laubwäldern.
1: Wie sich die unberührte, aber auch die vom Menschen schon bewirtschaftete Landschaft unter dem Druck des Klimawandels behauptet, bleibt auch in der Zukunft im Fokus der Forschenden in Zwolle. Das war unser heutiges Magazin von Radio Slowakei International. Nikita Hramischew am Mischpult und Juraj Pavlovic am Mikrofon danken Ihnen fürs Zuhören und wünschen euch einen schönen Tag. Bis zum nächsten Mal. Auf Wiederhören.
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1: Guten Tag bei den Nachrichten. Grüße heute Jana Harbekova.
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1: Präsident legte in Aserbaidschan Grundstein für Stefanik-Schule. Planar steigende Nachfrage nach strategischen Rohstoffen birgt sowohl Chancen als auch Herausforderungen. Slowakei bekundet Saudi-Arabien ihre Solidarität. Der slowakische Präsident Peter Pellegrini hat am Dienstag gemeinsam mit seinem aserbaidschanischen Gastgeber Ilham Aliyev den Grundstein für eine neue Schule im Rahmen des Projekts Smart Village in Bashgervent gelegt. Die Schule in der aserbaidschanischen Region Agdam wird nach dem slowakischen Politiker, Diplomat und General Milan Rastislav Štefánik benannt. Das neue Smart Village wird von einem slowakischen Unternehmen gebaut. Laut dem Büro des slowakischen Präsidenten stellt das Projekt einen wichtigen Bestandteil des Wiederaufbaus der vom Konflikt betroffenen Gebiete in Bergkarabach dar. Die Slowakei ist das erste europäische Land, das einen direkten staatlichen Auftrag für den Bau eines Smart Village in Aserbaidschan erhalten hat. Das Projekt im Bezirk Agdam ist für etwa 5000 Einwohner ausgelegt. Die Beteiligung slowakischer Unternehmen stellt laut Pellegrini einen bedeutenden Erfolg sowohl der slowakischen Diplomatie als auch der Wirtschaft dar. Sie eröffne damit Raum für weitere Projekte in den Bereichen Energie, Bauwesen, Technologie und Infrastruktur. Die steigende Nachfrage nach strategischen Rohstoffen bringe nicht nur neue wirtschaftliche Chancen, sondern auch sicherheitspolitische Herausforderungen mit sich. Dies erklärte der slowakische Außenminister Juraj Blanár am Dienstag in seiner Rede auf der Tagung der Vereinten Nationen zum Thema kritische Rohstoffe für die Energiewende. Dabei sei ihm zufolge eine verantwortungsvolle Bewirtschaftung, Transparenz und internationale Zusammenarbeit erforderlich. Blanár erinnerte zugleich daran, dass die Slowakei in diesem Jahr den ersten Aktionsplan zur Erkundung kritischer Rohstoffe auf dem Gebiet der Slowakischen Republik für die Jahre 2026 bis 2030 verabschiedet hat. Er betonte zudem, dass die Frage der kritischen Rohstoffe eng mit der Energiesicherheit, dem Schutz kritischer Infrastrukturen und dem sicheren Zugang zu natürlichen Ressourcen, einschließlich Wasser, verbunden sei, die zu den Prioritäten der slowakischen Kandidatur für

0: Auf die Slowakei habe. Gleichzeitig bekräftigte er, dass die Slowakei die Verabschiedung der Resolution des UN-Sicherheitsrats unterstütze, die Bahrain im Namen der Länder am Persischen Golf vorgelegt hatte. Die Nachrichten entstammen Meldungen der slowakischen Presseagentur TASR.
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0: Ohne weitere Konsolidierungsmaßnahmen könnte das Defizit der öffentlichen Finanzen im nächsten Jahr auf über 5% des Bruttoinlandsproduktes ansteigen. Darauf weist der Rat für Haushaltsverantwortung in seiner neuen Prognose hin. Seine Erwartungen weichen von denen des Finanzministeriums ab, das für das nächste Jahr ein Defizit von 4,2% prognostiziert. Einer der Hauptgründe für das sich verschärfende Defizit sind die steigenden Zinskosten. Dabei gilt, dass die Ausgaben für die Finanzierung der Staatsschulden in den kommenden Jahren jährlich um 0,2% des BIP steigen werden, sagte Pavol Maiher, Leiter der Abteilung für Haushaltsanalysen des Rates. Ein weiterer Faktor sind seiner Meinung nach die Verteidigungsausgaben. Diese steigen in der Prognose des Rates für das kommende Jahr ebenfalls um 20%. Ein letzter wichtiger Faktor sind die steigenden Kosten im Zusammenhang mit der Langzeitpflege. Hier wurde eine Reform der Finanzierung dieses Bereichs beschlossen, die zu höheren Ausgaben führt. Damit die Regierung die Haushaltsziele erreichen kann, die sie sich für das nächste Jahr gesetzt hat, sind nach Schätzungen des Rates zusätzliche Maßnahmen in Höhe von 1,2 Milliarden Euro erforderlich. Das Finanzministerium hatte bereits zuvor angekündigt, dass es die Haushaltskonsolidierung nicht auf Kosten der Bürger durchführen, aber gleichzeitig auch den sozialen Lebensstandard der Menschen nicht senken wolle. Es muss gesagt werden, dass sich bei der Konsolidierung Auswirkungen auf die Bürger nicht vollständig ausschließen lassen. Es ist jedoch richtig, dass die Regierung diese Auswirkungen durch eine sinnvoll gewählte Struktur minimieren kann. Aus Sicht der wirtschaftlichen Auswirkungen ist es wichtig, dass die weitere Konsolidierung das Wirtschaftswachstum so wenig wie möglich bremst, damit sie nicht zu einer Schwächung der Wettbewerbsfähigkeit und auch der Attraktivität der Slowakei für Investitionen führt, erklärte Maiher. Sollte das Defizit im nächsten Jahr auf über 5% ansteigen, würde die Slowakei mit 68% des BIP ihre historisch höchste Verschuldungsquote erreichen. Die Regierung argumentiert, dass die Nachbarländer noch höhere Schulden hätten. Laut dem Rat für Haushaltsverantwortung liege jedoch das Problem der Slowakei darin, dass sie den Anstieg der Verschuldung nicht unter Kontrolle habe. Vergleicht man die Jahre 2025 und 2027, so steigt die Verschuldung in der Eurozone um 2 Prozentpunkte, während dieser Anstieg in der Slowakei fast 6 Prozentpunkte beträgt, was fast einer Verdreifachung entspricht. Analysten weisen zudem darauf hin, dass die Slowakei eine kleine, offene Volkswirtschaft sei, die den Risiken von Schocks im internationalen Handel ausgesetzt sei. Zudem steht der Slowakei eine der schnellsten Bevölkerungsalterungen bevor, was ebenfalls zusätzlichen Druck auf die öffentlichen Finanzen ausübt, stellt der Rat fest.
2: Guten Tag, liebe Hörerinnen und Hörer, und herzlich willkommen zum Magazin von Radio Slowakei International. Am Mischpult begrüßt Sie Nikita Chramischew und am Mikrofon ist Juraj Pavlovic. In unserer heutigen Sendung blicken wir auf den tiefgreifenden Wandel in der Region Obere Nitra nach dem Ende des Kohlebergbaus. Danach beschäftigen wir uns mit der Erforschung der slowakischen Urwälder. Wir wünschen Ihnen angenehmes Zuhören.
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2: Die Region Obere Nitra war in der Slowakei über viele Jahrzehnte vor allem durch den dortigen Kohlebergbau bekannt. Inzwischen fahren die Bergleute jedoch nicht mehr ein, denn eine Fortsetzung des Abbaus ließ sich wirtschaftlich, energiepolitisch und auch ökologisch immer schwer rechtfertigen. Nicht deshalb, weil die Kohlevorkommen im Untergrund vollständig erschöpft gewesen wären, sondern vor allem, weil die Politik entschieden hat, einen seit langem subventionierten Industriezweig zu beenden, der zunehmend im Widerspruch zur energie- und klimapolitischen Ausrichtung stand. Hinzu kommt, dass die unter ökologisch problematischen Bedingungen geförderte Kohle direkt in der Region im Wärmekraftwerk Novaki verbrannt wurde. Diese Form der Energieerzeugung machte Obere Nitra zu einem der größeren CO2-Emittenten im EU-Emissionshandelssystem. Ein symbolisches Ende des Kohlezeitalters in der Region markierte das Jahr 2023, als das Kraftwerk in Novaki nach 70 Jahren seinen Betrieb einstellte. Seither befindet sich die gesamte Gegend in einem tiefgreifenden Wandel,

0: Ehemalige Bergleute suchen neue Arbeit, die Landschaft wird schrittweise revitalisiert und frühere Eingriffe in die Umwelt sollen nach und nach behoben werden. Nach dem Ende des Bergbaus und der Kohleverbrennung erhole sich die Landschaft vergleichsweise schnell, sagt die Sprecherin der Stadt Handlowa, Jana Pauliniova.
1: Ich erinnere mich noch gut daran, dass wir als Kinder beim Spielen draußen oft kleine schwarze Kohlepunkte im Gesicht hatten, besonders dann, wenn unsere Haut eingecremt war. Heute ist Handlowa aber schön und grün. Die Stadt ist sozusagen ein Tor zur Region Obere Nitra. Früher hat man uns gesagt, wir lebten am Ende der Welt. Dabei sind wir eigentlich eher am Anfang dieser schönen Welt.
0: In der Oberen Nitra geht es inzwischen nicht nur um die Frage, wie sich die Schäden des Bergbaus beheben lassen, sondern auch darum, wie die neue Landschaft künftig aussehen soll. Während manche Experten den Schutz wertvoller Naturflächen betonen, sagen andere, dass die Biodiversität ohne eine aktive Teilnahme des Menschen, also ohne Mähen, Beweidung oder gezielte Erneuerung, nicht von selbst zurückkehren wird. Dass Wiesen und Wälder wieder grün geworden sind, bedeutet noch lange nicht, dass die Natur alle alten Schäden überwunden hat, die ihr nicht nur der Bergbau, sondern auch ein falsches Landschaftsmanagement zugefügt haben, betont der Forstexperte Josef Magyar von der NGO Handlungsgerissi.
2: Manche Menschen in den großen Städten haben vielleicht den Eindruck, dass es hier grün und schön ist und dass die Natur in dieser Region noch wild wirkt. In Wirklichkeit bringt das aber weder den Tieren noch den Menschen etwas. Die Landschaft ist zwar überwuchert, zugleich aber zerstört. Und die Artenvielfalt ist minimal. Die bunte Mischung aus Flora und Fauna hat sich von hier weitgehend zurückgezogen. Die Wiesen blühten noch, als hier Kühe weideten.
0: In den vergangenen Jahrzehnten war gerade die Kohle eine wichtige Quelle des Wohlstands in der Region. Doch die Ressourcen aus dem Untergrund lassen sich auch nach dem Ende des Bergbaus weiter nutzen. Eine wichtige Rolle spielt dabei die Geothermie, denn aus den stillgelegten Gruben strömt erwärmtes Wasser. Früher stellte es für die Bergleute eine Gefahr dar. Heute wird es in einem Wärme- und Energieareal genutzt, das auf dem Gelände der ehemaligen Grube Ziegel entstanden ist. Mehr über dieses Projekt sagt der Vorsitzende des Aufsichtsrats der Horno-Nitrianske Banje Prievidza, Rastislav Januščák.
3: Aus der ehemaligen Grube fließt ein Bach. Er hat eine konstante Temperatur von 14 Grad Celsius. Dieses Wasser nutzen wir in unseren Wärmepumpen und die gewonnene Wärme dient dann zum Heizen. Außerdem verarbeiten wir Holzschnitzel und nutzen Solarpaneele auf einer früheren Kohlehalde. Natürlich ist das ein kombinierter Energiemix, zu dem auch Erdgas gehört. Dafür haben wir in Prievidza aber ein sehr modernes Gaskesselhaus errichtet. Etwa 60% der Energie erzeugen wir aus erneuerbaren Quellen, rund 40% aus Gas.
0: Mit der so gewonnenen Wärme werden die Städte Prievidza und Novaki sowie die Gemeinde Semianske Kostolany beheizt. Das ist jedoch nicht die einzige neue Nutzung, die nach dem Ende des Bergbaus entstanden ist. Denn wenn ein Gebirgsmassiv durch den Bergbau einmal aufgebrochen wurde, tritt das Wasser auch nach dem Ende der Förderung weiter kontinuierlich aus. Da es zudem erwärmt ist, dient es nicht nur zum Heizen, sondern auch anderen Zwecken und neuen Wirtschaftsbereichen, in denen ehemalige Bergleute Beschäftigung suchen. Nach den Gruben Ziegel, Handlowa und Novaki sind drei große Areale geblieben. Dort werden alte Gebäude nach und nach beseitigt und die Flächen für neue Unternehmen vorbereitet. Eines dieser neuen Projekte ist eine Fischfarm in Handlowa, die vom bereits erwähnten früheren Bergbauunternehmen Horno-Nitrianske Banje betrieben wird. Dort wird seit längerem der wärmeliebende afrikanische Wels gezüchtet. Leiter der Farm ist der ehemalige Bergmann Ivan Benjo.
3: Handlowa und Ziegel haben den Vorteil, dass dort das Wasser frei aus der Grube austritt. Es sind ungefähr 120 Liter pro Sekunde, also eine beachtliche Menge. Wenn dieses Wasser durch die Wärmepumpe läuft, steht uns anschließend Wasser mit einer Temperatur von 50 Grad zur Verfügung. Da Damit lässt sich vieles beheizen, auch unsere Fischbecken. Es gibt so viel von dieser Wärme, dass wir für die Fische ungefähr 4 Monate im Jahr gar keine anderen Heizquellen brauchen.
0: In den geschlossenen Hallen in Handelwar befinden sich heute 12 Aufzuchtbecken mit insgesamt rund 250.000 Fischer. Auf der Fischfarm arbeiten etwa 50 Menschen, nicht selten ehemalige Bergleute. Unter ihnen herrscht, wie der Direktor sagt, noch immer ein starkes Gefühl der Zusammengehörigkeit.
3: Ich bin ein Bergmann mit Herz und Seele. Das hat damit zu tun, dass man unter Tage auf seine Kollegen angewiesen ist. Auch wenn man sich manchmal gegenseitig ordentlich beschimpft, ist das unten schnell vergessen und dann funktioniert es wieder. Und ich glaube, das wird immer so bleiben.
0: Die überschüssige Grubenwärme wird in der Region nicht nur für die Fischzucht genutzt. Schon seit Jahren spielt sie auch beim Anbau von Tomaten eine Rolle. In Novakia läuft ein solches Gewächshausprojekt bereits seit 2009. Später kam ein ähnliches Vorhaben in Handlovar hinzu. Der Wandel der oberen Nitra zeigt damit, was möglich ist. Was einst mit dem Kohlebergbau verbunden war, wird heute für neue Formen der Produktion genutzt, bis hin zum Gemüseanbau. Doch die Transformation verläuft nicht ohne Probleme. Neben diesen Erfolgsgeschichten gibt es auch schwierigere, mitunter enttäuschende Entwicklungen, etwa wenn ehemalige Bergleute nur schwer eine neue Beschäftigung finden oder wenn vielversprechende Projekte am Ende nur auf dem Papier stehen bleiben, sagt Jaroslav Vojtaš vom Städtischen Kontaktzentrum in Prievidza.
2: Von solchen Projekten hat es hier schon 40 oder 50 gegeben. Nach vielen ist sogar eine technische Infrastruktur geblieben, die jetzt nur noch dahin rostet. Und man hört kaum noch, wie es damit weitergehen soll. Es gab Ideen, in diesen Arealen Wasserstoff zu produzieren oder Wasserstoffzüge und Busse zu betreiben. Doch darum ist es inzwischen still geworden. Dabei hätten wir hier durchaus die passenden Kapazitäten und auch die Infrastruktur. Trotzdem gelingt es nicht, die erforderlichen Prozesse aufeinander abzustimmen und solche Projekte auch wirklich umzusetzen. Diese Transformation ist wirklich schwer.
0: Die Brownfields in der oberen Nitra gelten weiterhin als gute Standorte für Industrie- und Maschinenbau. Zugleich wird die weitere Entwicklung auch durch die schwache Straßenanbindung gebremst. Denn früher war die Region verkehrsmäßig vor allem auf die Bergwerke und damit auf die Eisenbahn ausgerichtet. In den kommenden Jahren wird sich zeigen, ob der Umbau des frühen Kohlereviers letztendlich gelingt. Schon heute ist aber die obere Nitra ein Symbol für den Kohleausstieg in der slowakischen Stromerzeugung. Die wichtigste Rolle spielt inzwischen die Kernenergie. Das letzte Kapitel der großen Kohleverstromung schloss sich mit dem Ende des Kraftwerks Novaki im Dezember 2023 und jenem in Vojany im März 2024. Bevor wir uns gleich der Erforschung der slowakischen Urwälder widmen, machen wir eine kurze musikalische Pause. Wir hören das Duo Lash & Gray mit ihrem Titel After War.

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1: Die Wälder liefern der Wissenschaft viele wichtige Erkenntnisse und dienen zugleich als natürliche Laboratorien für die Erforschung des Klimawandels. Das nutzen auch Experten an der Technischen Universität in Zvolen. Sie beschäftigen sich unter anderem mit der langfristigen Erforschung von Urlaubsbeständen. Manche Urwälder in der Slowakei werden bereits seit mehr als 60 Jahren genau beobachtet. In den vergangenen Jahren stehen den Forschern dafür zudem moderne Methoden und technische Mittel zur Verfügung, von denen man vor einigen Jahrzehnten nur träumen konnte. Das sagte Jaroslav Venzurik von der Technischen Universität in Zvolen im Gespräch mit unseren Fernsehkollegen von STVR. Hören wir uns an, was er über die Bedeutung dieser Forschung erklärt.
2: Die Urwälder haben einen außerordentlichen Wert für den Naturschutz und für die Wissenschaft. Sie sind in Europa aber sehr selten. Erhalten geblieben sind sie meist nur in schwer zugänglichen oder dünner besiedelten Gebieten. Europaweit machen die Urwälder nur etwa 4% der Waldfläche aus. In der Slowakei sind es derzeit rund 0,5% der gesamten Waldfläche.
1: Als wohl der bekannteste Urwald der Slowakei gilt Stužica im ostslowakischen Nationalpark Polonini. Experten bezeichnen diesen Buchenurwald nicht nur im slowakischen, sondern auch im europäischen Kontext als eine einzigartige Waldlandschaft. Wenig überraschend ist Stužica auch Teil des UNESCO-Weltnaturerbes. Insgesamt gibt es in der Slowakei rund 10.000 Hektar Urwald.
2: Unsere Forschung konzentriert sich auf 22 Naturreservate mit einem urwaldartigen Charakter. In diesen Reservaten verfügen wir über insgesamt 71 dauerhafte Forschungsflächen. Dort führen wir in regelmäßigen Abständen Messungen durch, in Regel etwa alle 10 Jahre. Die von uns untersuchten Urwälder liegen in unterschiedlichen Vegetationsstufen, was in Europa einzigartig ist. Am tiefsten liegt der Erlen-Urwald Schur auf 130 Metern über dem Meeresspiegel. Am höchsten liegen dagegen die Fichten-Urwälder bis in einer Höhe von 1600 Metern über dem Meeresspiegel.
1: Einer der Forschungsstandorte ist auch der Badin-Urwald in der Mittelslowakei. Es handelt sich ebenfalls um einen Buchenurwald mit einem geringen Tannenanteil. Wie Jaroslav Venzurik erklärt, entwickelt sich auch dieser Urwald seit mehr als 100 Jahren ohne einen nennenswerten Einfluss des Menschen. Langfristige Messungen zeigen jedoch, dass seit den 1950er Jahren die Zahl der Buchen in diesem Urwald deutlich zugenommen hat, und zwar auf Kosten der Tanne. Deren Wachstum wird nämlich zunehmend durch Schalenwert eingeschränkt. Manche jener Tannen, die im Badin-Urwald noch wachsen, sind aber, gemessen an ihrem Alter, überraschend klein. Doch auch dafür gibt es Gründe.
2: Eine der interessantesten Eigenschaften des Urwalds, die auch mich fasziniert, ist die Überlebensfähigkeit mancher Baumarten wie Tanne, Fichte oder Eibe unter dem Schirm alter Bäume bei nur minimaler Lichtintensität. Der Lichtmangel führt dazu, dass diese Bäume weder stark in die Höhe noch in die Breite wachsen. Eine solche kleine Tanne kann pro Jahr durchaus nur 2 bis 3 Zentimeter zulegen. Um unter diesen extremen Lichtverhältnissen überleben zu können, bildet sie eine schirmartige Kronenform. Im Schatten können Bäume oft nur mit ihren oberen Ästen überleben, zu denen wenigstens ein Minimum an Licht gelangt. Deshalb sind in den Urwäldern die ältesten Bäume oft nicht unbedingt die höchsten oder mächtigsten. Im Gegenteil, sie können sehr unscheinbar sein und entgehen häufig unserer Aufmerksamkeit.
1: Dank moderner Technik können Forscher heute fast schon die Perspektive dieser Bäume einnehmen, die im ewigen Schatten ihre großen Nachbarn ausharren. Ein spezielles Messgerät ermittelt exakt, wie viel Licht bei ihnen unten eigentlich noch ankommt. Das ist vor allem für die Erforschung des Baumnachwuchses entscheidend.
2: Das Licht messen wir mit einem speziellen Gerät, dessen Kern eine Kamera mit Weitwinkelobjektiv ausmacht. Damit können wir eine ganze Hemisphäre mit einem Umfang von 180 Grad aufnehmen. Wichtig ist dabei, dass sich das Gerät mit Hilfe eines Stativs bis auf eine Höhe von 7 Metern bringen lässt, also über die Wipfel junger Bäume. Dort erstellen wir dann eine hemisphärische Aufnahme. Diese Fotos werten wir mit spezieller Software aus. Am Ende erhalten wir die Lichtparameter sowie die Daten zur direkten und indirekten Strahlung, die wir mit dem Wachstum junger Bäume in Beziehung setzen können.
1: Doch mit moderner Technik lässt sich im Wald noch viel mehr messen. Mit der sogenannten Field-Map-Technologie erfassen die Forscher die exakte Position jedes einzelnen Baumes, Details zu den Kronen oder wie viel Totholz am Boden liegt. Im Computer werden all diese Daten dann zu einer übersichtlichen Karte verschmolzen. Aber selbst diese Methode wird an der Universität in Zwolle inzwischen durch etwas noch Moderneres ergänzt, das terrestrische Laserscanning.
2: Das terrestrische Laserscanning ermöglicht es uns, ein dreidimensionales Bild des Waldbestands zu erstellen, das aus einer Punktwolke besteht. Aus dieser Punktwolke lassen sich detaillierte Merkmale der Bäume ableiten, etwa ihre Höhe und ihre Stärke, aber auch weitere Parameter, die zum Beispiel das Geländeprofil oder die Struktur des Bestands beschreiben.
1: Die gesammelten Daten werten die Forschenden dann im Labor aus. Durch die Kombination aus Holzproben und diesen 3D-Laserbildern können sie die gesamte Lebensgeschichte des Waldes rekonstruieren, wie er entstanden ist, wie er sich verjüngt hat und wie das Verhältnis zwischen Jung und Alt genau aussieht. An diesen Zahlen lässt sich ablesen, ob der Urwald stabil ist oder ob das ökologische Gleichgewicht gestört wurde. Die Forscher blicken so quasi in die Vergangenheit zurück. Und das fast auf das Jahr genau, sagte Denisa Sedmakova von der Forstwirtschaftlichen Fakultät in Zvolen.
3: Die Veränderungen geschehen heute immer schneller. Für die Urwälder ist der Klimawandel eine indirekte Bedrohung durch uns Menschen. Wir erleben extreme Dürreperioden, die sich mit Phasen von extremem Wachstum abwechseln. Solche Störungen treten immer häufiger auf, wodurch sich auch die Altersstruktur des Waldes rasant verändert. In den höheren Lagen können wir bereits beobachten, wie sich reine Fichtenbestände durch schwere Stürme und den Borkenkäfer verwandeln, weg von der Monokultur hin zu Misch- und Laubwäldern.
1: Wie sich die unberührte, aber auch die vom Menschen schon bewirtschaftete Landschaft unter dem Druck des Klimawandels behauptet, bleibt auch in der Zukunft im Fokus der Forschenden in Zvolen. Das war unser heutiges Magazin von Radio Slowakei International. Nikita Hramischew am Mischpult und Juraj Pavlovic am Mikrofon danken Ihnen fürs Zuhören und wünschen noch einen schönen Tag. Bis zum nächsten Mal. Auf Wiederhören.
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1: Guten Tag bei den Nachrichten. Grüße heute Jana Harbekova.
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1: Präsident legte in Aserbaidschan Grundstein für Stefanik-Schule. Planar steigende Nachfrage nach strategischen Rohstoffen birgt sowohl Chancen als auch Herausforderungen. Slowakei bekundet Saudi-Arabien ihre Solidarität. Der slowakische Präsident Peter Pellegrini hat am Dienstag gemeinsam mit seinem aserbaidschanischen Gastgeber Ilham Aliyev den Grundstein für eine neue Schule im Rahmen des Projekts Smart Village in Baš-Gervend gelegt. Die Schule in der aserbaidschanischen Region Agdam wird nach dem slowakischen Politiker, Diplomat und General Milan Rastislav Štefánik benannt. Das neue Smart Village wird von einem slowakischen Unternehmen gebaut. Laut dem Büro des slowakischen Präsidenten stellt das Projekt einen wichtigen Bestandteil des Wiederaufbaus der vom Konflikt betroffenen Gebiete in Bergkarabach dar. Die Slowakei ist das erste europäische Land, das einen direkten staatlichen Auftrag für den Bau eines Smart Village in Aserbaidschan erhalten hat. Das Projekt im Bezirk Agdam ist für etwa 5000 Einwohner ausgelegt. Die Beteiligung slowakischer Unternehmen stellt laut Pellegrini einen bedeutenden Erfolg sowohl der slowakischen Diplomatie als auch der Wirtschaft dar. Sie eröffne damit Raum für weitere Projekte in den Bereichen Energie, Bauwesen, Technologie und Infrastruktur. Die steigende Nachfrage nach strategischen Rohstoffen bringe nicht nur neue wirtschaftliche Chancen, sondern auch sicherheitspolitische Herausforderungen mit sich. Dies erklärte der slowakische Außenminister Juraj Blanár am Dienstag in seiner Rede auf der Tagung der Vereinten Nationen zum Thema kritische Rohstoffe für die Energiewende. Dabei sei ihm zufolge eine verantwortungsvolle Bewirtschaftung, Transparenz und internationale Zusammenarbeit erforderlich. Blanár erinnerte zugleich daran, dass die Slowakei in diesem Jahr den ersten Aktionsplan zur Erkundung kritischer Rohstoffe auf dem Gebiet der Slowakischen Republik für die Jahre 2026 bis 2030 verabschiedet hat. Er betonte zudem, dass die Frage der kritischen Rohstoffe eng mit der Energiesicherheit, dem Schutz kritischer Infrastrukturen und dem sicheren Zugang zu natürlichen Ressourcen, einschließlich Wasser, verbunden sei, die zu den Prioritäten der slowakischen Kandidatur für den UN-Sicherheitsrat gehörten. Das Treffen zum Thema kritische Rohstoffe war darauf ausgerichtet, die internationale Zusammenarbeit beim Aufbau transparenter, widerstandsfähiger und nachhaltiger Lieferketten zu stärken, die für die globale Energiewende unerlässlich sind. Der slowakische Außenminister Juraj Blanár bekundete Saudi-Arabien seine Solidarität angesichts der Angriffe, denen das Land auch seitens des Iran ausgesetzt ist. Nach einem Gespräch mit dem saudischen Wirtschaftsminister Faisal Al-Ibrahim in New York wies Blanár darauf hin, dass die Lage im Nahen Osten auch Auswirkungen auf die Slowakei habe. Gleichzeitig bekräftigte er, dass die Slowakei die Verabschiedung der Resolution des UN-Sicherheitsrats unterstütze, die Bahrain im Namen der Länder am Persischen Golf vorgelegt hatte. Die Nachrichten entstammen Meldungen der slowakischen Presseagentur TASR.
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1: Ohne weitere Konsolidierungsmaßnahmen könnte das Defizit der öffentlichen Finanzen im nächsten Jahr auf über 5% des Bruttoinlandsproduktes ansteigen. Darauf weist der Rat für Haushaltsverantwortung in seiner neuen Prognose hin. Seine Erwartungen weichen von denen des Finanzministeriums ab, das für das nächste Jahr ein Defizit von 4,2% prognostiziert. Einer der Hauptgründe für das sich verschärfende Defizit sind die steigenden Zinskosten. Dabei gilt, dass die Ausgaben für die Finanzierung der Staatsschulden in den kommenden Jahren jährlich um 0,2% des BIP steigen werden, sagte Pavol Majher, Leiter der Abteilung für Haushaltsanalysen des Rates. Ein weiterer Faktor sind seiner Meinung nach die Verteidigungsausgaben. Diese steigen in der Prognose des Rates für das kommende Jahr ebenfalls um 20%. Ein letzter wichtiger Faktor sind die steigenden Kosten im Zusammenhang mit der Langzeitpflege. Hier wurde eine Reform der Finanzierung dieses Bereichs beschlossen, die zu höheren Ausgaben führt. Damit die Regierung die Haushaltsziele erreichen kann, die sie sich für das nächste Jahr gesetzt hat, sind nach Schätzungen des Rates zusätzliche Maßnahmen in Höhe von 1,2 Milliarden Euro erforderlich. Das Finanzministerium hatte bereits zuvor angekündigt, dass es die Haushaltskonsolidierung nicht auf Kosten der Bürger durchführen, aber gleichzeitig auch den sozialen Lebensstandard der Menschen nicht senken wolle.
2: Treba povedať, že pri konsolidácii...
1: Es muss gesagt werden, dass sich bei der Konsolidierung Auswirkungen auf die Bürger nicht vollständig ausschließen lassen. Es ist jedoch richtig, dass die Regierung diese Auswirkungen durch eine sinnvoll gewählte Struktur minimieren kann. Aus Sicht der wirtschaftlichen Auswirkungen ist es wichtig, dass die weitere Konsolidierung das Wirtschaftswachstum so wenig wie möglich bremst, damit sie nicht zu einer Schwächung der Wettbewerbsfähigkeit und auch der Attraktivität der Slowakei für Investitionen führt. Erklärte Maher. Sollte das Defizit im nächsten Jahr auf über 5% ansteigen, würde die Slowakei mit 68% des BIP ihre historisch höchste Verschuldungsquote erreichen. Die Regierung argumentiert, dass die Nachbarländer noch höhere Schulden hätten. Laut dem Rat für Haushaltsverantwortung liege jedoch das Problem der Slowakei darin, dass sie den Anstieg der Verschuldung nicht unter Kontrolle habe. Vergleicht man die Jahre 2025 und 2027, so steigt die Verschuldung in der Eurozone um 2 Prozentpunkte, während dieser Anstieg in der Slowakei fast 6 Prozentpunkte beträgt, was fast einer Verdreifachung entspricht. Analysten weisen zudem darauf hin, dass die Slowakei eine kleine, offene Volkswirtschaft sei, die den Risiken von Schocks im internationalen Handel ausgesetzt sei. Zudem steht der Slowakei eine der schnellsten Bevölkerungsalterungen bevor, was ebenfalls zusätzlichen Druck auf die öffentlichen Finanzen ausübt, stellt der Rat fest.
3: Guten Tag, liebe Hörerinnen und Hörer, und herzlich willkommen zum Magazin von Radio Slowakei International. Am Mischpult begrüßt Sie Nikita Chramischew und am Mikrofon ist Juraj Pavlovic. In unserer heutigen Sendung blicken wir auf den tiefgreifenden Wandel in der Region Obere Nitra nach dem Ende des Kohlebergbaus. Danach beschäftigen wir uns mit der Erforschung der slowakischen Urwälder. Wir wünschen Ihnen angenehmes Zuhören.
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3: Die Region Obere Nitra war in der Slowakei über viele Jahrzehnte vor allem durch den dortigen Kohlebergbau bekannt. Inzwischen fahren die Bergleute jedoch nicht mehr ein, denn eine Fortsetzung des Abbaus ließ sich wirtschaftlich, energiepolitisch und auch ökologisch immer schwerer rechtfertigen. Nicht deshalb, weil die Kohlevorkommen im Untergrund vollständig erschöpft gewesen wären, sondern vor allem, weil die Politik entschieden hat, einen seit langem subventionierten Industriezweig zu beenden, der zunehmend im Widerspruch zur energie- und klimapolitischen Ausrichtung stand. Hinzu kommt, dass die unter ökologisch problematischen Bedingungen geförderte Kohle direkt in der Region im Wärmekraftwerk Novaki verbrannt wurde. Diese Form der Energieerzeugung machte Obere Nitra zu einem der größeren CO2-Emittenten im EU-Emissionshandelssystem. Ein symbolisches Ende des Kohlezeitalters in der Region markierte das Jahr 2023, als das Kraftwerk in Novaki nach 70 Jahren seinen Betrieb einstellte. Seither befindet sich die gesamte Gegend in einem tiefgreifenden Wandel. Ehemalige Bergleute suchen neue Arbeit, die Landschaft wird schrittweise revitalisiert und frühere Eingriffe in die Umwelt sollen nach und nach behoben werden. Nach dem Ende des Bergbaus und der Kohleverbrennung erhole sich die Landschaft vergleichsweise schnell, sagt die Sprecherin der Stadt Handlová, Jana Paulíniová.
4: Ich erinnere mich noch gut daran, dass wir als Kinder beim Spielen draußen oft kleine schwarze Kohlepunkte im Gesicht hatten, besonders dann, wenn unsere Haut eingecremt war. Heute ist Handlová aber schön und grün. Die Stadt ist sozusagen ein Tor zur Region Obere Nitra. Früher hat man uns gesagt, wir lebten am Ende der Welt. Dabei sind wir eigentlich eher am Anfang dieser schönen Welt.
3: In der Obere Nitra geht es inzwischen nicht nur um die Frage, wie sich die Schäden des Bergbaus beheben lassen, sondern auch darum, wie die neue Landschaft künftig aussehen soll. Während manche Experten den Schutz wertvoller Naturflächen betonen, sagen andere, dass die Biodiversität ohne eine aktive Teilnahme des Menschen, also ohne Mähen, Beweidung oder gezielte Erneuerung, nicht von selbst zurückkehren wird. Dass Wiesen und Wälder wieder grün geworden sind, bedeutet noch lange nicht, dass die Natur alle alten Schäden überwunden hat, die ihr nicht nur der Bergbau, sondern auch ein falsches Landschaftsmanagement zugefügt haben, betont der Forstexperte Josef Madjar von der NGO Handlovské lesy.
5: Manche Menschen in den großen Städten haben vielleicht den Eindruck, dass es hier grün und schön ist und dass die Natur in dieser Region noch wild wirkt. In Wirklichkeit bringt das aber weder den Tieren noch den Menschen etwas. Die Landschaft ist zwar überwuchert, zugleich aber zerstört und die Artenvielfalt ist minimal. Die bunte Mischung aus Flora und Fauna hat sich von hier weitgehend zurückgezogen. Die Wiesen blühten noch, als hier Kühe weideten.
3: In den vergangenen Jahrzehnten war gerade die Kohle eine wichtige Quelle des Wohlstands in der Region. Doch die Ressourcen aus dem Untergrund lassen sich auch nach dem Ende des Bergbaus weiter nutzen. Eine wichtige Rolle spielt dabei die Geothermie, denn aus den stillgelegten Gruben strömt erwärmtes Wasser. Früher stellte es für die Bergleute eine Gefahr dar. Heute wird es in einem Wärme- und Energieareal genutzt, das auf dem Gelände der ehemaligen Grube Ziegel entstanden ist. Mehr über dieses Projekt sagt der Vorsitzende des Aufsichtsrats der Horno-Nitrianske Banje Prievidza, Rastislav Januščák.
6: Aus der ehemaligen Grube fließt ein Bach. Er hat eine konstante Temperatur von 14 Grad Celsius. Dieses Wasser nutzen wir in unseren Wärmepumpen und die gewonnene Wärme dient dann zum Heizen. Außerdem verarbeiten wir Holzschnitzel und nutzen Solarpaneele auf einer früheren Kohlehalde. Natürlich ist das ein kombinierter Energiemix, zu dem auch Erdgas gehört. Dafür haben wir in Prievidza aber ein sehr modernes Gaskesselhaus errichtet. Etwa 60% der Energie erzeugen wir aus erneuerbaren Quellen, rund 40% aus Gas.
3: Mit der so gewonnenen Wärme werden die Städte Prievidza und Nováky sowie die Gemeinde Zemianske Kostolany beheizt. Das ist jedoch nicht die einzige neue Nutzung, die nach dem Ende des Bergbaus entstanden ist. Denn wenn ein Gebirgsmassiv durch den Bergbau einmal aufgebrochen wurde, tritt das Wasser auch nach dem Ende der Förderung weiter kontinuierlich aus. Da es zudem erwärmt ist, dient es nicht nur zum Heizen, sondern auch anderen Zwecken und neuen Wirtschaftsbereichen, in denen ehemalige Bergleute Beschäftigung suchen. Nach den Gruben Ziegel, Handlova und Nováky sind drei große Areale geblieben. Dort werden alte Gebäude nach und nach beseitigt und die Flächen für neue Unternehmen vorbereitet. Eines dieser neuen Projekte ist eine Fischfarm in Handlova, die vom bereits erwähnten früheren Bergbauunternehmen Horno-Nitrianske Banje betrieben wird. Dort wird seit längerem der wärmeliebende afrikanische Wels gezüchtet. Leiter der Farm ist der ehemalige Bergmann Ivan Benjo.
6: Handlova und Ziegel haben den Vorteil, dass dort das Wasser frei aus der Grube austritt. Es sind ungefähr 120 Liter pro Sekunde, also eine beachtliche Menge. Wenn dieses Wasser durch die Wärmepumpe läuft, steht uns anschließend Wasser mit einer Temperatur von 50 Grad zur Verfügung. Damit lässt sich vieles beheizen, auch unsere Fischbecken. Es gibt so viel von dieser Wärme, dass wir für die Fische ungefähr 4 Monate im Jahr gar keine anderen Heizquellen brauchen.
3: In den geschlossenen Hallen in Handlova befinden sich heute 12 Aufzuchtbecken mit insgesamt rund 250.000 Fische. Auf der Fischfarm arbeiten etwa 50 Menschen, nicht selten ehemalige Bergleute. Unter ihnen herrscht, wie der Direktor sagt, noch immer ein starkes Gefühl der Zusammengehörigkeit.
6: Ich bin ein Bergmann mit Herz und Seele. Das hat damit zu tun, dass man unter Tage auf seine Kollegen angewiesen ist. Auch wenn man sich manchmal gegenseitig ordentlich beschimpft, ist das unten schnell vergessen und dann funktioniert es wieder. Und ich glaube, das wird immer so bleiben.
3: Die überschüssige Grubenwärme wird in der Region nicht nur für die Fischzucht genutzt. Schon seit Jahren spielt sie auch beim Anbau von Tomaten eine Rolle. In Nováky läuft ein solches Gewächshausprojekt bereits seit 2009. Später kam ein ähnliches Vorhaben in Handlova hinzu. Der Wandel der oberen Nitra zeigt damit, was möglich ist. Was einst mit dem Kohlebergbau verbunden war, wird heute für neue Formen der Produktion genutzt, bis hin zum Gemüseanbau. Doch die Transformation verläuft nicht ohne Probleme. Neben diesen Erfolgsgeschichten gibt es auch schwierigere, mitunter enttäuschende Entwicklungen, etwa wenn ehemalige Bergleute nur schwer eine neue Beschäftigung finden oder wenn vielversprechende Projekte am Ende nur auf dem Papier stehen bleiben, sagt Jaroslav Vojtaš vom städtischen Kontaktzentrum in Prievidza.
5: Von solchen Projekten hat es hier schon 40 oder 50 gegeben. Nach vielen ist sogar eine technische Infrastruktur geblieben, die jetzt nur noch dahin rostet. Und man hört kaum noch, wie es damit weitergehen soll. Es gab Ideen, in diesen Arealen Wasserstoff zu produzieren oder Wasserstoffzüge und Busse zu betreiben. Doch darum ist es inzwischen still geworden. Dabei hätten wir hier durchaus die passenden Kapazitäten und auch die Infrastruktur. Trotzdem gelingt es nicht, die erforderlichen Prozesse aufeinander abzustimmen und solche Projekte auch wirklich umzusetzen. Diese Transformation ist wirklich schwer.
3: Die Brownfields in der oberen Nitra gelten weiterhin als gute Standorte für Industrie und Maschinenbau. Zugleich wird die weitere Entwicklung auch durch die schwache Straßenanbindung gebremst. Denn früher war die Region verkehrsmäßig vor allem auf die Bergwerke und damit auf die Eisenbahn ausgerichtet. In den kommenden Jahren wird sich zeigen, ob der Umbau des frühen Kohlereviers letztendlich gelingt. Schon heute ist aber die obere Nitra ein Symbol für den Kohleausstieg in der slowakischen Stromerzeugung. Die wichtigste Rolle spielt inzwischen die Kernenergie. Das letzte Kapitel der großen Kohleverstromung schloss sich mit dem Ende des Kraftwerks Novaki im Dezember 2023 und jenem in Vojany im März 2024. Bevor wir uns gleich der Erforschung der slowakischen Urwälder widmen, machen wir eine kurze musikalische Pause. Wir hören das Duo Lash & Gray mit ihrem Titel After War.

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1: Die Wälder liefern der Wissenschaft viele wichtige Erkenntnisse und dienen zugleich als natürliche Laboratorien für die Erforschung des Klimawandels. Das nutzen auch Experten an der Technischen Universität in Zvolen. Sie beschäftigen sich unter anderem mit der langfristigen Erforschung von Urlaubsbeständen. Manche Urwälder in der Slowakei werden bereits seit mehr als 60 Jahren genau beobachtet. In den vergangenen Jahren stehen den Forschern dafür zudem moderne Methoden und technische Mittel zur Verfügung, von denen man vor einigen Jahrzehnten nur träumen konnte. Das sagte Jaroslav Venzurik von der Technischen Universität in Zvolen im Gespräch mit unseren Fernsehkollegen von STVR. Hören wir uns an, was er über die Bedeutung dieser Forschung erklärt.
2: Die Urwälder haben einen außerordentlichen Wert für den Naturschutz und für die Wissenschaft. Sie sind in Europa aber sehr selten. Erhalten geblieben sind sie meist nur in schwer zugänglichen oder dünner besiedelten Gebieten. Europaweit machen die Urwälder nur etwa 4% der Waldfläche aus. In der Slowakei sind es derzeit rund 0,5% der gesamten Waldfläche.
1: Als wohl der bekannteste Urwald der Slowakei gilt Stužica im ostslowakischen Nationalpark Polonini. Experten bezeichnen diesen Buchenurwald nicht nur im slowakischen, sondern auch im europäischen Kontext als eine einzigartige Waldlandschaft. Wenig überraschend ist Stužica auch Teil des UNESCO-Weltnaturerbes. Insgesamt gibt es in der Slowakei rund 10.000 Hektar Urwald.
2: Unsere Forschung konzentriert sich auf 22 Naturreservate mit einem urwaldartigen Charakter. In diesen Reservaten verfügen wir über insgesamt 71 dauerhafte Forschungsflächen. Dort führen wir in regelmäßigen Abständen Messungen durch, in der Regel etwa alle 10 Jahre. Die von uns untersuchten Urwälder liegen in unterschiedlichen Vegetationsstufen, was in Europa einzigartig ist. Am tiefsten liegt der Erlen-Urwald Schur auf 130 Metern über dem Meeresspiegel. Am höchsten liegen dagegen die Fichten-Urwälder bis in einer Höhe von 1600 Metern über dem Meeresspiegel.
1: Einer der Forschungsstandorte ist auch der Badin-Urwald in der Mittelslowakei. Es handelt sich ebenfalls um einen Buchenurwald mit einem geringen Tannenanteil. Wie Jaroslav Venzurik erklärt, entwickelt sich auch dieser Urwald seit mehr als 100 Jahren ohne einen nennenswerten Einfluss des Menschen. Langfristige Messungen zeigen jedoch, dass seit den 1950er Jahren die Zahl der Buchen in diesem Urwald deutlich zugenommen hat, und zwar auf Kosten der Tanne. Deren Wachstum wird nämlich zunehmend durch Schalenwirt eingeschränkt. Manche jener Tannen, die im Badin-Urwald noch wachsen, sind aber, gemessen an ihrem Alter, überraschend klein. Doch auch dafür gibt es Gründe.
2: Eine der interessantesten Eigenschaften des Urwalds, die auch mich fasziniert, ist die Überlebensfähigkeit mancher Baumarten wie Tanne, Fichte oder Eibe unter dem Schirm alter Bäume bei nur minimaler Lichtintensität. Der Lichtmangel führt dazu, dass diese Bäume weder stark in die Höhe noch in die Breite wachsen. Eine solche kleine Tanne kann pro Jahr durchaus nur 2 bis 3 Zentimeter zulegen. Um unter diesen extremen Lichtverhältnissen überleben zu können, bildet sie eine schirmartige Kronenform. Im Schatten können Bäume oft nur mit ihren oberen Ästen überleben, zu denen wenigstens ein Minimum an Licht gelangt. Deshalb sind in den Urwäldern die ältesten Bäume oft nicht unbedingt die höchsten oder mächtigsten. Im Gegenteil, sie können sehr unscheinbar sein und entgehen häufig unserer Aufmerksamkeit.
1: Dank moderner Technik können Forscher heute fast schon die Perspektive dieser Bäume einnehmen, die im ewigen Schatten ihrer großen Nachbarn ausharren. Ein spezielles Messgerät ermittelt exakt, wie viel Licht bei ihnen unten eigentlich noch ankommt. Das ist vor allem für die Erforschung des Baumnachwuchses entscheidend.
2: Das Licht messen wir mit einem speziellen Gerät, dessen Kern eine Kamera mit Weitwinkelobjektiv ausmacht. Damit können wir eine ganze Hemisphäre mit einem Umfang von 180 Grad aufnehmen. Wichtig ist dabei, dass sich das Gerät mit Hilfe eines Stativs bis auf eine Höhe von 7 Metern bringen lässt, also über die Wipfel junger Bäume. Dort erstellen wir dann eine hemisphärische Aufnahme. Diese Fotos werten wir mit spezieller Software aus. Am Ende erhalten wir die Lichtparameter sowie die Daten zur direkten und indirekten Strahlung, die wir mit dem Wachstum junger Bäume in Beziehung setzen können.
1: Doch mit moderner Technik lässt sich im Wald noch viel mehr messen. Mit der sogenannten Field-Map-Technologie erfassen die Forscher die exakte Position jedes einzelnen Baumes, Details zu den Kronen oder wie viel Totholz am Boden liegt. Im Computer werden all diese Daten dann zu einer übersichtlichen Karte verschmolzen. Aber selbst diese Methode wird an der Universität in Zwolle inzwischen durch etwas noch Moderneres ergänzt, das terrestrische Laserscanning.
2: Das terrestrische Laserscanning ermöglicht es uns, ein dreidimensionales Bild des Waldbestands zu erstellen, das aus einer Punktwolke besteht. Aus dieser Punktwolke lassen sich detaillierte Merkmale der Bäume ableiten, etwa ihre Höhe und ihre Stärke, aber auch weitere Parameter, die zum Beispiel das Geländeprofil oder die Struktur des Bestands beschreiben.
1: Die gesammelten Daten werten die Forschenden dann im Labor aus. Durch die Kombination aus Holzproben und diesen 3D-Laserbildern können sie die gesamte Lebensgeschichte des Waldes rekonstruieren. Wie er entstanden ist, wie er sich verjüngt hat und wie das Verhältnis zwischen Jung und Alt genau aussieht. An diesen Zahlen lässt sich ablesen, ob der Urwald stabil ist oder ob das ökologische Gleichgewicht gestört wurde. Die Forscher blicken so quasi in die Vergangenheit zurück. Und das fast auf das Jahr genau, sagte Denisa Sedmakova von der Forstwirtschaftlichen Fakultät in Zwolle.
3: Die Veränderungen geschehen heute immer schneller. Für die Urwälder ist der Klimawandel eine indirekte Bedrohung durch uns Menschen. Wir erleben extreme Dürreperioden, die sich mit Phasen von extremem Wachstum abwechseln. Solche Störungen treten immer häufiger auf, wodurch sich auch die Altersstruktur des Waldes rasant verändert. In den höheren Lagen können wir bereits beobachten, wie sich reine Fichtenbestände durch schwere Stürme und den Borkenkäfer verwandeln, weg von der Monokultur hin zu Misch- und Laubwäldern.
1: Wie sich die unberührte, aber auch die vom Menschen schon bewirtschaftete Landschaft unter dem Druck des Klimawandels behauptet, bleibt auch in der Zukunft im Fokus der Forschenden in Zwolle. Das war unser heutiges Magazin von Radio Slowakei International. Nikita Hramischew am Mischpult und Juraj Pavlovic am Mikrofon danken Ihnen fürs Zuhören und wünschen noch einen schönen Tag. Bis zum nächsten Mal. Auf Wiederhören.
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